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0: macht sie zu einem perfekten Reiseziel, egal ob im Winter oder Sommer. Gerade in den kälteren Monaten Europas locken die Inseln mit angenehmen Temperaturen und viel Sonnenschein, was sie zu einer attraktiven Alternative für alle macht, die dem Winter entfliehen möchten. Jede Insel der Kanaren hat ihren eigenen Charakter. Gran Canaria punktet mit ihrer beeindruckenden Vielfalt, von goldenen Stränden bis zu grünen Berglandschaften. Teneriffa begeistert mit dem majestätischen Teide, Spaniens höchstem Berg, und mit charmanten Küstenorten. Lanzarote fasziniert durch ihre einzigartigen Vulkanlandschaft und die harmonische Architektur, die sich perfekt in die Natur einfügt. Fuerteventura ist ein Paradies für Wassersportler und Strandliebhaber, während La Palma, La Gomera und El Hierro vor allem Wanderer und Naturliebhaber anziehen, die Natur und unberührte Landschaften suchen. Neben den landschaftlichen Highlights bieten die Kanaren auch ein spannendes kulturelles Erlebnis. Historische Altstädte, traditionelle Feste und eine lebendige Gastronomie lassen Besucher in die lokale Lebensweise eintauchen. Die Küche der Kanaren mit Spezialitäten wie Papas, Arrugadas und frischem Fisch ist ein weiterer Grund, die Inseln zu entdecken. Dank der guten Erreichbarkeit, der Schönheit von Natur und Landschaft sowie der Mischung aus Erholung und Aktivurlaub sind die Kanarischen Inseln ein echter Geheimtipp, um Energie zu tanken und gleichzeitig Neues zu entdecken.
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1: Barcelona ist ein einzigartiges Reiseziel, das Kultur, Geschichte, Kulinarik und mediterranes Lebensgefühl auf unvergleichliche Weise vereint. Die Stadt begeistert mit ihrer Lage direkt am Meer und einer Mischung an urbanem Flair und entspannter Strandatmosphäre. Ein zentraler Grund für einen Besuch ist die beeindruckende Architektur, allem voran die weltberühmte Sagrada Familia, der Park Güell und die verspielten Häuser wie Casa Batlló. Diese Bauwerke verleihen der Stadt ein unvergleichbares Gesicht und laden zum Staunen ein. Auch für Kulturinteressierte gibt es unzählige Museen, Galerien und historische Viertel wie das Barri Gòtic, in dem engen Gassen, kleine Plätze und mittelalterliche Gebäude eine besondere Stimmung schaffen. Wer das echte Leben der Stadt erleben möchte, schlendert über die lebhafte Flaniermeile La Rambla oder durch die Markthalle La Pulqueria, wo frische Tapas, Meeresfrüchte und regionale Spezialitäten locken. Gleichzeitig bietet Barcelona traumhafte Strände, die nur wenige Minuten vom Stadtzentrum entfernt liegen. Hier kann man sich in der Sonne entspannen, Wassersport treiben oder einfach den Blick aufs Mittelmeer genießen. Abgerundet wird alles durch die katalanische Küche, die kreativen Tapas, frischen Fisch und die berühmte Paella zu einem Erlebnis macht. Barcelona ist somit ideal für alle, die Kultur, Kulinarik und Strandurlaub miteinander verbinden wollen. Ein Reiseziel, das in jeder Jahreszeit seinen Reiz hat und unvergessliche Eindrücke hinterlässt. Der perfekte Reisezeitraum für Barcelona sind die Monate April bis Juni und September bis Oktober. In dieser Zeit herrschen angenehme Temperaturen zwischen 14 und 25 Grad. Es gibt weniger Touristenmassen und günstigere Preise für Unterkünfte und Flüge. Das mediterrane Klima bietet viel Sonnenschein und ideale Bedingungen für Sightseeing sowie Strandbesucher.
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1: Welche Reiseziele gelten in diesem Jahr als Geheimtipp? In der albanischen Riviera finden Urlauber traumhafte Strände, türkisfarbenes Wasser und charmante Küstenorte. Dort ist es weniger touristisch als in Griechenland und daher gibt es noch recht günstige Preise. Ebenfalls deutlich preiswerter im Vergleich zu Österreich und der Schweiz sind die slowenischen Alpen. Perfekt für Outdoor-Fans, Wandern, Radfahren und Skifahren in einer intakten Natur. Viele Seen und Täler sind auch dort echte Naturjuwelen. In Asturien in Spanien befinden sich eine wilde Atlantikküste, grüne Landschaften und idyllische Fischerdörfer. Ideal für alle, die Spanien ohne Massentourismus erleben wollen. Auch die Kapverden, einer Inselgruppe im Atlantik mit stabilen Temperaturen, schwarzen und weißen Sandstränden, sind ideal für entspannte Auszeiten und Wassersport ohne riesige Touristenzahlen. Kirgisistan fasziniert mit unberührter Berglandschaft im Tien Shan Gebirge, Nomadenkultur und Trekkingrouten wie um den Songkul-See. Usbekistan lockt mit interessanten Städten wie Samarkand und Bukhara. Dank neuer Hochgeschwindigkeitszüge und einfachem E-Visa ist das Land zugänglicher als je zuvor. Die Azoren in Portugal werden als Hawaii Europas gefeiert, mit verschiedenen vulkanischen Kratern und interessanten heißen Quellen. Und Ruhe und Erholung finden Urlauber auch auf der Insel Vis in Kroatien. Diese bleibt autofrei und bietet viele neue Rad- und Wanderwege.
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1: Montenegro ist ein herausragendes Reiseziel, weil es auf kleinem Raum eine erstaunliche Vielfalt bietet. Das Land verbindet atemberaubende Natur, historische Städte und die Gastfreundschaft seiner Bewohner zu einem unvergesslichen Erlebnis. Die Adriaküste Montenegros ist geprägt von malerischen Buchten, kristallklarem Wasser und charmanten Küstenstädten wie Kotor und Budva. Die Bucht von Kotor, ein UNESCO-Welterbe, erinnert mit ihren fjordähnlichen Landschaften fast an Norwegen, während die Altstadt von Kotor Besucher mit verwinkelten Gassen, historischen Kirchen und mittelalterlichen Mauern begeistert. Budva hingegen kombiniert Strände mit einem lebendigen Nachtleben und kulturellen Veranstaltungen. Abseits der Küste beeindruckt Montenegro mit seiner wilden Natur. Der Domitor-Nationalpark, ebenfalls UNESCO-geschützt, bietet spektakuläre Berglandschaften, tiefe Schluchten und Gletscherseen. Outdoor-Liebhaber finden hier perfekte Bedingungen zum Wandern, Raften und Klettern. Besonders sehenswert ist die Tara-Schlucht, die tiefste Schlucht Europas, in der man Adrenalinsport und unberührte Natur zugleich erlebt. Kulturell überzeugt Montenegro mit einer Mischung aus Balkantradition, mediterranem Flair und Einflüssen aus Venetien und dem Osmanischen Reich. Zahlreiche Klöster, Festungen und Museen bieten spannende Einblicke in die wechselvolle Geschichte des Landes. Kulinarisch lockt Montenegro mit frischem Fisch und Meeresfrüchten an der Küste sowie herzhaften Fleischgerichten und regionalem Käse im Landesinneren. Ein weiterer Pluspunkt: Montenegro ist noch immer ein vergleichsweise ruhiges Reiseziel mit einem sehr guten Preis-Leistungs-Verhältnis, sodass man Entspannung und Abenteuer ohne Massentourismus genießen kann. Die kurzen Entfernungen zwischen den Highlights machen das Land ideal für Rundreisen, bei denen man Strandurlaub, Naturerlebnisse und Kultur mühelos verbinden kann. Insgesamt bietet Montenegro eine perfekte Mischung aus Natur, Geschichte und Lebensfreude und ist damit ein echtes Juwel für Reisende, die Abwechslung und einen richtigen Geheimtipp suchen.
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1: Rügen ist ein hervorragendes Reiseziel, das zu jeder Jahreszeit besondere Vorzüge bietet. Die größte deutsche Insel, begeistert durch ihre abwechslungsreiche Natur, langen Sandstrände und kulturelle Vielfalt. Rügen vereint traumhafte Landschaften mit einer beeindruckenden Küstenlinie. Die berühmten Kreidefelsen im Nationalpark Jasmund bieten spektakuläre Ausblicke auf die Ostsee. Dort gibt es auch ein sehr interessantes und anschauliches Naturerlebnismuseum für die ganze Familie. Kilometerlange Strände, Bottengewässer und malerische Fischerdörfer machen die Insel ideal für Natur- und Strandliebhaber. Zudem locken charmante Seebäder wie Binz, Selin und Göhren mit historischer Bäderarchitektur, gemütlichen Cafés und einer entspannten Urlaubsatmosphäre. Auch kulturell hat Rügen einiges zu bieten. Das Jagdschloss Granitz, der Koloss von Prora und zahlreiche Museen erzählen spannende Geschichten aus Vergangenheit und Gegenwart. Veranstaltungen wie die Störtebeker Festspiele ziehen jedes Jahr viele Besucher an und bieten ein unvergessliches Erlebnis. Die aufblühende Natur, Rapsfelder und ruhige Strände laden im Frühjahr zum Wandern und Radfahren ein. Der Sommer ist perfekt für einen Badeurlaub, Wassersport, lebendige Strandpromenaden. Das Wasser der Ostsee ist angenehm erfrischend und die Sonne scheint häufig. Die Insel zeigt sich im Herbst farbenprächtig, ideal für ausgedehnte Spaziergänge an der frischen Meeresluft. Weniger Trubel sorgt für eine entspannte Atmosphäre. Und wer Ruhe sucht, findet im Winter auf Rügen eine fast meditative Stille. Wellnesshotels und Saunalandschaften in den Seebädern machen die kühle Jahreszeit sehr erholsam. Die Insel Rügen ist somit das ganze Jahr über ein vielfältiges Reiseziel, das Natur, Kultur und Erholung harmonisch miteinander verbindet.
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1: Die Kanarischen Inseln sind ein echtes Paradies für Reisende und bieten weit mehr als nur Sonne und Strand. Ihr ganzjährig mildes Klima macht sie zu einem perfekten Reiseziel, egal ob im Winter oder Sommer. Gerade in den kälteren Monaten Europas locken die Inseln mit angenehmen Temperaturen und viel Sonnenschein, was sie zu einer attraktiven Alternative für alle macht, die dem Winter entfliehen möchten. Jede Insel der Kanaren hat ihren eigenen Charakter. Gran Canaria punktet mit ihrer beeindruckenden Vielfalt, von goldenen Stränden bis zu grünen Berglandschaften. Teneriffa begeistert mit dem majestätischen Teide, Spaniens höchstem Berg, und mit charmanten Küstenorten. Lanzarote fasziniert durch ihre einzigartigen Vulkanlandschaft und die harmonische Architektur, die sich perfekt in die Natur einfügt. Fuerteventura ist ein Paradies für Wassersportler und Strandliebhaber, während La Palma, La Gomera und El Hierro vor allem Wanderer und Naturliebhaber anziehen, die Natur und unberührte Landschaften suchen. Neben den landschaftlichen Highlights bieten die Kanaren auch ein spannendes kulturelles Erlebnis. Historische Altstädte, traditionelle Feste und eine lebendige Gastronomie lassen Besucher in die lokale Lebensweise eintauchen. Die Küche der Kanaren mit Spezialitäten wie Papas, Arrugadas und frischem Fisch ist ein weiterer Grund, die Inseln zu entdecken. Dank der guten Erreichbarkeit, der Schönheit von Natur und Landschaft sowie der Mischung aus Erholung und Aktivurlaub sind die Kanarischen Inseln ein echter Geheimtipp, um Energie zu tanken und gleichzeitig Neues zu entdecken.
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0: Hallo und herzlich willkommen zu einer neuen Folge Laberglaube. Mein Name ist Daniel.
1: Und ich heiße Dieter. Wir reden in diesem Podcast in jeder Folge über eine übernatürliche, mythologische oder dem Aberglauben entspringende Geschichte, diskutieren diese, schweifen das ein oder andere Mal ab und ordnen manche konkreteren Fälle auch thematisch und historisch ein.
0: Schön, dass ihr wieder zuhört zu einer neuen Folge Laberglaube.
1: Wuhu, wir bleiben im Flow. Es gibt immer noch keine Pause.
0: Ja, wir versuchen es zumindest und ja, bleiben weiter am Limit.
1: Was ja überhaupt nicht stressig ist.
0: Nein, überhaupt nicht. Und daher meine Frage, wie geht es dir, Didi?
1: Abgesehen davon, dass wir am Limit sind bei den Folgen, bin ich generell am Limit. In meiner Wohnung laufen jetzt die Trocknungsgeräte vom Wasserschaden und das ist ganz komisch, die geben so einen komischen Geruch ab. Es ist so wie verbrannter Staub. Die ganze Wohnung riecht wie so richtige Raucherwohnung, aber halt anders verbrannt. Ja, und ich war jetzt so übers Wochenende hier bei meinen Eltern, weil heute ist wieder Sonntag, unser üblicher Aufnahmetermin, weil heute ist ja Muttertag in Österreich und Deutschland ja auch, glaube ich, ja. Und ja, so habe ich das Gerät da in Innsbruck laufen lassen und bin gefahren und habe die ganze Zeit ein schlechtes Gefühl gehabt, ob es nicht einen Kabelbrand gibt oder so, wenn ich zurückkomme.
0: Aber alles gut gelaufen, weil du sitzt in deiner Wohnung, wie ich sehe.
1: Richtig. Sie ist aufgeheizt vom Trocknungsgerät, aber es passt schon. Ja, ansonsten, eigentlich habe ich eine coole Woche gehabt. Ich war mit dem Betriebsrat unterwegs, ich bin Betriebsratsmitglied und habe viele nette Leute kennengelernt. Und wie gesagt, in der Heimat war es auch schön. Ansonsten, eher alles ruhig. Lucky News kann ich immer noch nicht geben. Aber ich habe die letzte Folge noch nicht angehört, also wer weiß. Daniel, was zeigst du mir für einen Finger?
0: Meinen Zeigefinger, den mahnenden.
1: Natürlich. Uh-huh. Wie geht's dir?
0: Ja, mir geht's auch gut. Sonntagabend natürlich schon so ein bisschen den Morgen geht's wieder zur Arbeit Blues, aber der ist normal. Mit dem muss man, glaube ich, einfach klarkommen. Meine Woche war an sich auch relativ entspannt. Wir hatten Elternsprechtag. Ich habe viele Gespräche geführt, immer die Kontenance gewahrt, auch wenn es manchmal schwierig war. Ja, und ansonsten schönes Wochenende gehabt. Gestern durfte ich Hundesitter spielen und habe auf den Hund von ganz lieben Freunden aufgepasst und wieder so ein bisschen dieses Feeling geschnuppert, wie es ist, selber Hundepapa zu sein. Und wer weiß, was da die Zukunft vielleicht bringen wird. Ich bin auf jeden Fall wieder ready für einen eigenen Hund. Ja, und ansonsten habe ich tatsächlich auch wirklich nichts zu erzählen, weil gerade wenig passiert.
1: Sehr cool. Kannst du ja die Karten legen, was draus wird und wie schnell es wieder geht mit dem Hund.
0: Ja, könnte ich machen. Mal schauen, was unsere Karte heute dazu vielleicht sagt.
1: Ja, weil du sagst, die Montagsblues und sowas, der ist bei mir gar nicht so da, weil ich arbeite wirklich nur morgen, weil danach fahre ich zum Song Contest nach Wien.
0: Wow, die ganze Woche.
1: Nein, jetzt nur ein paar Tage, aber ich bin auf jeden Fall bei der Eröffnungsshow dabei und danach geht's zum Wellnessen. Also ich habe eher Freizeitstress in der kommenden Woche. Keine Ahnung, wann wir aufnehmen. Vielleicht gibt's wirklich eine Pause.
0: Ja, lieber Zirkel, ihr seht es, an mir liegt's nicht, falls eine Woche mal Laberglaube nicht erscheinen wird. Ja, aber gut, sollen wir uns dann in meine heutige Geschichte stürzen?
1: Ja, bitte.
0: Ja, heute nehme ich dich und euch wieder mit auf eine kleine Rundreise. Wir streifen durch ein Gebiet der USA, das vor übernatürlichen Geschichten nur so strotzt. Und der Anstoß dieser Reise war die Anfrage eines Zirkelmitglieds, das über eine der Stationen, über die ich spreche, mehr erfahren wollte. Liebe Grüße gehen an dieser Stelle raus. Wir schauen uns heute also mehrere verschiedene Dinge an und ich werde versuchen, die wesentlichen Punkte dazu zu erzählen. Falls ihr, lieber Zirkel, aber zu einer Station noch mehr Infos wollt, lasst es mich gerne wissen, vielleicht kann ich das ja irgendwann nochmal aufgreifen. Zum Start unserer Reise bist du, Didi, aber alleine unterwegs. Du wolltest dir nämlich abends nochmal die Beine vertreten. Und es ist spät geworden. So spät, dass keine Lichter mehr in den Fenstern brennen und die Welt sich seltsam leer anfühlt. Die Straße, auf der du läufst, wird schmaler, der Empfang schlechter und der Wald um dich herum dichter. Irgendwann hast du aufgehört, auf das Navi zu schauen, weil es ohnehin nur noch so tut, als wüsste es, wo du bist. Es zeigt sich als dünner blauer Pfeil auf schwarzem Hintergrund, der dich durch eine Landschaft schickt, die sich nicht darum kümmert, ob du da bist oder nicht. Die Appalachen wirken auf Fotos oft weich. Wir sehen alte Berge, grüne Hänge, Nebel, der morgens über den Tälern liegt. Man könnte es fast schon als friedlich bezeichnen. Aber nachts verändert sich dieser Eindruck drastisch. Dann sind die Berge nicht mehr Kulisse, sondern dunkle, unbewegliche Körper am Rand der Straße. Der Wald ist dir ganz nah, als du an ihm vorbeiläufst. Und trotzdem beginnt dahinter sofort wieder Schwärze. Du läufst schon eine Weile über diesen Weg, ohne einer Menschenseele oder einer Spur von Zivilisation zu begegnen. Nur Asphalt, Bäume und dieses gleichmäßige Geräusch deiner Schritte sind deine treuen Begleiter. Am Anfang ist es für dich nur ein Spaziergang. Doch du merkst, dass deine Anspannung mit jedem Schritt steigt. Das Seltsame daran, da ist nichts. Es ist ein Wald ohne Geräusche und er fühlt sich für dich trotzdem irgendwann nicht mehr ruhig an. Er fühlt sich an, als würde er die Luft anhalten. Hattest du schon mal so einen Moment? Also nicht unbedingt im Wald, aber irgendwo nachts, wo du unterwegs warst, wo für dich eigentlich alles bekannt und erklärbar ist, aber trotzdem kommt so das Bauchgefühl, ich sollte hier nicht so lange bleiben?
1: Ja, das kenne ich sehr gut. Aber ich bin jetzt generell so ein kleiner Hosenscheißer. Und gerade bei dieser Winterspaziergänge, und ich bin ja im Land aufgewachsen, wie viele mittlerweile wissen. Und wenn man dann im Winter, wo es ganz früh dunkel ist, nach Hause geht. Also ich kann mich da wirklich erinnern, so von der Schulzeit nur, wo ich bei Freunden war und dass man halt wirklich alles zu Fuß gegangen. Und da gehst du halt wirklich einmal eine Viertelstunde oder so. Und da sind auch viele Waldteile dabei bei mir zu Hause. Ja, also das kann ich sehr gut nachvollziehen. Da habe ich echt oft Angst gehabt oder bin dann teilweise die Strecken sogar gelaufen.
0: Das kenne ich so gut. Ich hatte das so oft bei uns im Keller auch schon einfach. Da musste ich nicht mal das Haus verlassen. Ich fand unseren Keller früher so gruselig. Wenn ich da was holen musste, bin ich die Treppen auch immer hochgelaufen. Obwohl da nichts war, keine Geräusche, gar nichts. Einfach nur die Dunkelheit, die mir da so Angst gemacht hat. Und das, boah, was wenn?
1: Ja, ich habe übrigens ein Tom-Turbo-Trauma. Tom Turbo kennst du, oder?
0: Ja, haben wir ja schon drüber geredet, auch mit dem Insta-Beitrag.
1: ja stimmt. Aber mein Trauma weißt du nix.
0: Nein, bitte erzähl uns mehr.
1: Also mein Elternhaus hat 2 Etagen und die obere Etage war halt ganz lange nicht ausgebaut. Und als ich noch ein Kind war, haben wir halt alle in der unteren Etage gewohnt und war halt ein bisschen kuscheliger. Und in einer zum Turbo-Folge ging es darum, dass irgendein Bösewicht einen Staubsauger gebaut hat, der Menschen eingesaugt hat. Und meine Mama hat früher so einen riesigen Staubsauger gehabt und die hat sich halt in der oberen Etage in dem Gang da gelagert. Und das Treppenhaus war offen und die hat von unten immer raufschauen können, wo dieser riesige Staubsauger lagert. Und ich habe so Angst gehabt in den Gang, ich bin immer durchgelaufen.
0: Ja gut, dass er dich nicht gefressen hat.
1: Ja wirklich. Das freche Saugstück.
0: Ja, genau. Aber die Straße zieht sich weiter, auf der du läufst. Du nimmst eine Kurve nach der anderen, der Nebel hängt tief in einzelnen Schwaden vor dir. Und dann siehst du tatsächlich etwas am Rand. Es ist erst nur eine helle Stelle zwischen den Baumstämmen. Dann plötzlich Beine, ein Körper, ein Kopf. Dein Gehirn ist schneller als dein Zweifel. Hirsch. Ganz klar. Du bleibst stehen. Du hast noch keine Angstgefühle, die in dir aufsteigen, aber du bist vorsichtig. Das Tier steht halb im Straßengraben, halb vor den Bäumen. Es bewegt sich nicht. Das wäre für dich noch nicht ungewöhnlich, denn Tiere bleiben manchmal stehen, wenn sie auf Menschen treffen. Du bewegst dich langsam weiter, aber je näher du kommst, desto weniger beruhigt dich deine eigene Erklärung. Das Tier sieht eigentlich normal aus. Der Körper ist vertraut, der Umriss stimmt, die Augen reflektieren das sanfte Licht des Mondes. Und trotzdem bleibt dein Blick hängen. Vielleicht ist der Hals ein bisschen zu lang. Oder steht der Kopf zu hoch? Sind es die Vorderbeine, deren Winkel nicht ganz zum Körper passen will? Du kannst es nicht genau ausmachen. Du weißt nur, dass dein Kopf die ganze Zeit versucht, das Bild richtig zu stellen, aber es gelingt dir nicht. Es ist ein bisschen wie ein Satz, in dem ein Wort falsch geschrieben ist, aber du findest den Fehler nicht sofort. Du liest weiter, aber du spürst, dass da etwas nicht stimmt. Du gehst langsam näher heran. Du musst schließlich an dem Tier vorbei. Das Tier schaut nicht weg. Es springt aber auch nicht los. Es bleibt stehen und sieht dich an. Es beobachtet dich richtig gehend. Und bei Wildtieren ist Beobachten immer so ein bisschen schräg. Denn natürlich beobachten Tiere auch in der Natur. Sie sichern, sie wittern, sie prüfen ihre Umgebung. Das ist ja vor allem für Fluchttiere wie Hirsche wichtig. aber das hier fühlt sich anders an. Was wäre für dich so der Moment oder Aspekt, wo du sagen würdest, das ist jetzt kein normales Tierverhalten mehr?
1: Es reicht schon, dass es nicht klar wegläuft, wenn es mich sieht. Weil ich kenne es doch eher von der Natur, dass die halt den Menschen nicht gewohnt sind und wenn das dann plötzlich stehen bleibt, dann muss man so, okay, vielleicht bin ich bald Hirschspieß, also wenn es mich aufspießt. Aber das würde eigentlich schon reichen, ja.
0: Kann ich super nachvollziehen. Jetzt muss ich einen kleinen Fun-Fact einfließen lassen, den ich letztes Mal von der Familie erfahren habe. Die Nachbarn von meinem Onkel, der auch in den Bergen wohnt, die haben ein Reh adoptiert, das von einem Mähdrescher angefahren wurde und dann nur noch 3 Beine hatte. Und das wurde fast so was wie ein Haustier bei denen. Total süß. Oh,
1: süß. Ja. Oh, Rehe sind generell so hübsch und süß. Aber halt so scheu. Die kann man nie streicheln.
0: Es heißt Heidi, aber leider habe ich die Kunde erfahren, dass Heidi wahrscheinlich von einem Wolf gerissen wurde inzwischen. Sehr traurig.
1: No. Wer braucht schon Wölfe? Aber du kannst überlegen, ob du statt einen Hund jetzt der Reh nimmst.
0: Ich glaube, in der Wohnung in der Stadt ist das eher unpraktisch. Aber kehren wir zurück zu dem Hirsch, den du auf der Straße gesehen hast. Denn du bist inzwischen fast auf Höhe des Tieres, vielleicht noch ein paar Meter entfernt, vielleicht sogar weniger. Dann bewegt es sich. Es macht nur einen Schritt, einen kleinen Schritt zur Seite. Aber die Bewegung kommt irgendwie zu spät und sie wirkt so, als wollte das Tier irgendwie eine bekannte Bewegung nachmachen. Vielleicht ist es nur die Müdigkeit, der Nebel, das schwache Mondlicht oder deine Erwartung in der Dunkelheit. Aber in diesem Moment reicht dieser kleine Fehler. Dieses Gelenk, das im falschen Augenblick nachgibt, der Kopf, der so komisch zuckt und ruckartig nachzieht und dieser beobachtende Blick, der nicht abreißt. Es passiert ansonsten nichts. Du läufst an dem Tier vorbei. Und es scheint dich auch nicht zu verfolgen. Du hörst zumindest keine Geräusche, die das vermuten lassen. Einmal noch blickst du dich um, aber siehst nichts mehr. Nur die Straße, den Nebel und die alles durchdringende Dunkelheit des Waldes. Der Hirsch ist verschwunden, offensichtlich wieder eins mit dem Wald. Du gehst die Szene noch einmal durch. Beine, Augen, Kopf, die Bewegung. Suchst nach dem einen Detail, das dir das alles erklärt. War das Tier krank? War es verletzt? Vielleicht war es wirklich der Nebel, der die Proportionen verzerrt hast. Vielleicht hast du dich einfach erschrocken, weil du übermüdet warst. Alles ist möglich. Alles vernünftige Gründe. Aber dich lässt dieses Gefühl nicht los. Ich habe etwas gesehen, das ich nicht richtig einsortieren kann. Das erzählst du mir auch, als du unser Auto nach der nächsten Kurve erreichst, das vor unserer Unterkunft für die Nacht steht. Und genau mit diesem Gefühl beginnt unsere Reise durch die Appalachen. Mit einem modernen Satz, der fast kindlich klingt und gerade deswegen sehr unangenehm ist, wenn er von einem Erwachsenen kommt. Ein Satz, den Menschen online benutzen, wenn sie von Tieren erzählen, die aussehen wie Hirsche, aber sich nicht so anfühlen. Sie sagen nie, ich habe ein Monster gesehen. Sie sagen nur, das war kein Hirsch. Oder auf Englisch, not deer. Not deer ist kein sauber überliefertes Wesen mit fester Mythologie, wie wir sie bisher im Podcast schon öfter gehört haben. Und diese Abgrenzung finde ich besonders wichtig. Der Begriff klingt nämlich so, als käme er ganz tief aus alter appalachischer Folklore. Aber belegt ist etwas ganz anderes. Not Deer ist in den letzten Jahren groß geworden, und zwar vor allem online, in Foren, auf Tumblr, Reddit, TikTok und in Creepypasta-nahen Erzählungen. Der Begriff wird ganz oft mit den Appalachen verbunden, aber viele Menschen aus der Region selbst sagen, dass sie ihn nicht als traditionelle lokale Überlieferung kennen. Und hier kommt ein bisschen Spannung für mich rein. Wir schauen nicht auf ein uraltes Monster, das schon seit Jahrhunderten die Menschen begleitet, sondern auf etwas, das vor unseren Augen in unserer Zeit zu moderner Folklore wird. Und zwar durch ein Muster, das wir inzwischen schon gut kennen. Wir werden ja langsam auch Profis, was das angeht. Die Erzählungen zum Not Deer folgen meist demselben Grundbauplan. Jemand ist nachts unterwegs, sieht am Waldrand einen Hirsch oder zumindest etwas, das aussieht wie einer, und erst im zweiten Moment kippt das Bild. Die Beine scheinen zu lang, der Körper zu schmal, der Hals zu steif, die Augen falsch gesetzt oder untypisch starrend. Manchmal geht es auch weniger um die Form als um das Verhalten der Tiere. Es läuft nicht weg, es schaut zu lange und wirkt sehr aufmerksam und überhaupt nicht scheu. Und das macht die Sache ebenso unangenehm wie die falsche Form. Ich glaube, genau deshalb funktioniert Not Deer vor allem im Internet so gut. Unser Kopf sortiert die Welt eigentlich blitzschnell. Tier, Baum, Schatten und dann eben die Entscheidung, Gefahr oder keine Gefahr, und bei so einem Hirsch oder einem Reh eher keine Gefahr. Aber wenn etwas nur fast so aussieht, wie das Gehirn es sich vorstellt, bleibt man daran hängen. Das bedeutet nicht, dass man direkt an etwas Übernatürliches glaubt, aber die eigene Einordnung funktioniert nicht mehr und das kann sehr irritierend sein. Reicht für dich schon der Gedanke, mit dem Tier stimmt etwas nicht, oder brauchst du mehr, bevor du wirklich sagst, boah, das war ein unheimliches Erlebnis?
1: Also so wie du es beschreibst, wenn das wirklich äußerlich so komisch ist, das wird mir dann eigentlich schon reichen, weil ich denke mal, was ist denn das für ein Mutantenhirsch, dass der so ausschaut? Und vor allem wirklich das komische Verhalten, dass er nicht wegläuft, sondern so starrt. Das ist schon einiges, was man Gedanken machen würde dabei. Und ja, aber ich liebe die Appalachen. Deshalb, da kann man so viele tolle Videos anschauen auf Social Media und so weiter. Bin schon gespannt, ob es dazu vielleicht auch irgendwas gibt, was wir dann veröffentlichen können bei der Folge.
0: Ganz bestimmt. Und dann können wir wieder nicht schlafen, weil wir die Folge so spät abends aufnehmen und dann diese Videos sehen.
1: Also wenn du mir was schickst, ich schaue es mir heute sicher nicht an. Gell? Also da streike ich.
0: Kann ich nachvollziehen. Und um dich und mich etwas zu beruhigen, erzähle ich dir jetzt auch von den naheliegenden Erklärungen, die es natürlich auch gibt. Hirsche können krank oder verletzt sein. Durch Parasitenbefall zum Beispiel oder durch die sogenannte Chronic Wasting Disease, die dazu führt, dass sie die ganze Zeit Speichel produzieren, abgemagert sind und desorientiert wirken. Manche Tiere sind wahrscheinlich von Natur aus auch einfach wenig scheu. Dazu kommen Faktoren wie die Dunkelheit, der Nebel, eventuelle Scheinwerfer oder Taschenlampen, die Müdigkeit und, wie wir schon gesagt haben, diese eigene Erwartung. Wenn etwas dunkel ist, haben wir grundsätzlich erstmal eher Angst. Und ein Tier, das tagsüber für uns vielleicht einfach seltsam wirken würde, kann in diesem Setting sofort vollkommen falsch und komisch aussehen. Was hier aber entscheidend ist, ist, dass der Begriff trotzdem hängen bleibt. Er benennt eigentlich etwas, das viele kennen. Diesen kurzen Moment, in dem etwas Vertrautes erstmal fremd wirkt. Und davon lebt Not Deer. Es gibt keine feste, alte Mythologie, sondern es lebt und ernährt sich von dieser Erfahrung, die fast jeder Mensch irgendwann in seinem Leben macht. Für unsere Reise ist es wichtig, weil Not Deer wie ein Schlüssel funktioniert. Ab jetzt schauen wir nicht nur darauf, was die Menschen in den Appalachen angeblich gesehen haben, sondern auch auf die Momente, in denen ihre erste Erklärung einfach nicht mehr ausreicht und was daraus entstehen kann. Denn nach dem Not Deer schauen wir jetzt nicht mehr an den Straßenrand, sondern einmal kurz hoch in die Berge. Dort erwartet uns ein ganz anderer Typ von Unheimlichkeit. Eben habe ich dir von etwas erzählt, das fast direkt vor dir stand. Jetzt geht es um etwas, das viel weiter weg ist. Ein Lichtpunkt in der Dunkelheit, zu fern und zu flüchtig, um ihn sofort zu überprüfen. Und damit sind wir bei den Brown Mountain Lights in North Carolina. Schon mal was von gehört?
1: Noch nie.
0: Ich vorher auch nicht.
1: Aber war das jetzt auch nur Teil von dieser Anfrage?
0: Nein, das ist jetzt, alles was jetzt folgt, ist meine eigene Recherche zu unserer kleinen Reise durch die Appalachen. Seit dem frühen 20. Jahrhundert berichten Menschen dort von Lichtern, die auftauchen, sich bewegen, wieder verschwinden und später an anderen Stellen erscheinen. Das Phänomen wurde aber auch sehr früh schon untersucht, wissenschaftlich. Die United States Geological Survey war schon 1913 vor Ort und 1922 folgte eine weitere Untersuchung. Die Szene, die wir uns vorstellen können, ist simpel. Du stehst an einem Aussichtspunkt, unter dir liegen dunkle Hänge und irgendwo draußen, in der Ferne, erscheint ein Licht. Mal ist es weiß, mal gelblich, mal sieht man es nur für ein paar Sekunden, mal für fast eine Minute. Es kann flackern oder sich bewegen, verschwinden, wieder auftauchen. Und sofort fängt der Kopf an zu arbeiten. Ist es ein Auto, ein Haus, ein Zug, einfach eine Spiegelung? Das Problem, was du hast, in diesem Moment kannst du nichts davon verifizieren. Und da drängt sich die Frage auf, was dich nervöser machen würde. Etwas, was direkt vor dir ist, wie das Not Deer, oder ein Licht in der Ferne, bei dem du nicht mal genau sagen kannst, was du eigentlich siehst?
1: Schwierig. Also vor allem, wenn du sagst, es war braunes Licht. Was leuchtet schon braun? Ich würde mir eher fragen, was das auslösen kann dann. Gerade Ich kenne das natürlich auch von meinen nächtlichen Heimgängen von Freunden früher und dann durch diese Waldstellen gehst und natürlich kommt da dann irgendwann einmal jemand entgegen mit einer Taschenlampe oder sowas. Und das war für mich auch schon beunruhigend, weil du weißt das halt nie. Und gerade wenn die Fantasie dann so angeregt ist und du eigentlich so im Alarmmodus bist in dem Moment, dann denkst du halt immer so, vielleicht ist das doch was anderes. Aber natürlich bei einem Taschenlampenlicht kannst du das eher nur einschränken. Aber ich glaube, ich hätte eher Angst von dem Not There, wenn das da so direkt vor mir ist, als vor einem Licht, was halt ein bisschen weiter entfernt ist. Und da denke ich mir, okay, das Licht kann mir vielleicht nicht wehtun, das leuchtet halt einfach so ein bisschen. Ich muss ja nicht hingehen quasi. Aber dem Hirsch, ja, da würde ich natürlich eher die Beine in die Hand nehmen und schauen, dass ich da Abstand gewinne.
0: Ja, mir wird's genauso gehen. Also von Gefahrenpotenzial her.
1: Ja, und wer weiß, vielleicht ist es ja eine gute Fee, die da auf mich zukommt, so als kleines Lichtchen.
0: Naja, wer weiß. Vielleicht musst du einfach da warten, bis sie bei dir ist.
1: Besser nicht.
0: Was für mich der Reiz da jetzt ist an den Lichtern, ist eben diese Distanz, weil die das Rätsel ja sozusagen am Leben erhält. Wenn das Tier vor dir steht, dann hast du direkt die Form, du bist nah genug dran, du kannst die Details erkennen. Aber bei diesen Lichtern, da gibt es ja oft nur diesen Punkt und so viele Fragezeichen, die sich daraus ergeben, die man ja halt auch eben nicht sofort klären kann, weil die sind so weit weg, dass du nicht schauen kannst, ist es jetzt jemand mit einer Taschenlampe, ist es ein Auto? Es bleibt unerklärlich.
1: Ein UFO.
0: Oh ja, wer weiß. Gutes Stichwort übrigens. Aber auch hier kann ich dich beruhigen, denn die Untersuchungen der United States Geological Survey haben natürlich auch zu ernüchternden Erklärungen geführt. Viele Sichtungen sind wahrscheinlich auf entfernte menschliche Lichtquellen zurückzuführen, zum Beispiel eben Züge, Autoscheinwerfer oder andere Lichter, die vor allem durch die Landschaft und die Sichtverhältnisse merkwürdig wirkten. Das könnte vielleicht auch diese braune Farbgebung erklären. Aber wir müssen festhalten, das gilt nicht für alle Sichtungen. Was hier aber auch besonders ist, ist der Punkt, dass wenn jemand so ein Licht sieht, hat er nicht zuerst die Auflösung im Kopf. Vor allem nicht, wenn er darüber erzählt. Denn es geht eher um den Moment und die Gefühle, die sich dabei entwickeln, wenn man dieses Licht in der Ferne sieht. Und genau deswegen passen die Brown Mountain Lights auch gut zu unserer Reise. Denn es geht nicht um ein eindeutiges brutales Monster oder einen metaphysischen Poltergeist. Genauso wie beim Not There. Sondern es geht um einen kurzen Punkt, an dem unsere eigene Wahrnehmung ins Straucheln gerät und wir nicht mehr sicher sein können, kann ich mir das erklären oder ist das jetzt schon unheimlich für mich? Beim Not There war es der Körper und das Verhalten, das irgendwie komisch war. Hier ist es eben nur ein Licht. Und da wir uns nicht zu lange da aufhalten wollen, fahren wir weiter, nach West Virginia. Und im nächsten Fall, den ich dir erzähle, bekommt das Unheimliche plötzlich wieder eine ganz klare Form. Wir bleiben natürlich trotzdem in den Appalachen, wechseln aber nach West Virginia in den kleinen Ort Flatwoods. Und auch diese Geschichte beginnt nicht sofort mit einem Monster oder einem Geist, sondern mit etwas am Himmel. Am Abend des 12. September 1952 sehen mehrere Jungen ein helles Objekt, das über den Himmel zieht und hinter einem Hügel niederzugehen scheint. Die Jungen laufen nach Hause und holen Erwachsene dazu. Kathleen May, die Mutter von zwei der Jungen, geht mit. Ebenso weitere Kinder und Jugendliche aus der Umgebung, darunter Gene Lemmon, der in vielen Berichten als ein junger Nationalgardist genannt wird. In den bekannten Darstellungen werden unter anderem Edward und Fred May, Tommy Heyer, Kathleen May, Neil Nunley, Ronnie Shaver und Eugene Lemmon genannt. Didi, wärst du mit dieser Gruppe auf den Hügel gegangen oder wär bei dir schon bei »Da ist gerade etwas vom Himmel gefallen« Feierabend gewesen?
1: Ich wäre sowas von da mitgelaufen. Ich hätte sie wahrscheinlich versucht abzuhängen. Bei mir ist es so, ich habe so viele Geschichten gesehen und gelesen, wo dann so ein Komet abstürzt oder irgendein UFO oder sonst irgendwas. Und dann habe ich immer so die Hoffnung,

0: Also die Hände eher so ein bisschen krallenmäßig und ganz dünn. Und das Gesicht, ja, fast schon so, so ein bisschen wie eine Eidechse, hätte ich gesagt. Und das rundherum schaut aus wie so ein, ja, wie sagt man das, fast so ein Heiligenschein, aber wie ein Blatt. Ganz schräg. Auf jeden Fall definitiv außerirdisch. Definitiv.
1: Ja, sehr gute Beschreibung, finde ich. Und das deckt sich auch gut mit dem, was die Zeugen beschrieben haben. Die beschreiben das Wesen als rund 3 Meter hoch, mit dunklem Körper, mit auffälligem, spitz zulaufendem Kopf bzw. Kapuzenumriss, einem roten Gesicht, leuchtenden bzw. sehr stark reflektierenden Augen, kleinen, klauenartigen Händen und einer Bewegung, die eher wirkt, als würde es gleiten, anstatt zu gehen. Das Wesen sei außerdem von Nebel umgeben gewesen und hätte sich dann schlagartig auf die Gruppe zubewegt. Jean ließ vor Schreck aber die Taschenlampe fallen und die Gruppe rannte davon. Sie entkamen auch. Der örtliche Sheriff wurde von der flüchtenden Gruppe über das Ereignis informiert und untersuchte angeblich die Absturzstelle sofort nochmal selbst. Er fand aber nichts. Am nächsten Morgen untersuchte er die Stelle erneut. Es gab zwar wieder einen kleinen Nebelhauch, aber kein Flatwoods Monster. Wie erklärst du dir das?
0: Ja, vielleicht haben sie wieder irgendein krankes Tier gesehen. Oder es ist vielleicht wirklich ein Außerirdischer. Ja, na schwierig. Aber ich denke, gerade wenn du so aufgeregt bist und in der Nacht irgendeinem Lichtstrahl hinterherläufst, was wahrscheinlich wirklich irgendein Komet gewesen ist oder so, und dann die Alarmsignale in deinem Körper so ganz hoch sind, ich glaube, dann siehst du halt generell leichter etwas, was komisch ist, auch wenn es gar nicht so ist. Du laufst durch den Wald mit deiner Taschenlampe, die du sogar fallen lässt anscheinend. Irgendwas wirft dann Schatten. Tiere haben reflektierende Augen. Ja, und wie gesagt, und sie sind ja gleich davongelaufen. Sie haben sich gar nicht wirklich die Zeit genommen, das genau anzuschauen oder mit dem zu interagieren oder sonst irgendwas. Und ich glaube, da kann dann die Fantasie wirklich sehr viel machen. Gerade wenn das Ding 3 Meter groß ist. Und ja, wie gesagt, diese Kapuze, die hat für mich jetzt eigentlich eher ausgeschaut wie so ein spitz zulaufendes Blatt. Also es kann schon sein, dass da einfach irgendwo ein Schatten gefallen ist von einem Baum.
1: Gehe ich voll mit, also mit deiner rationalen Erklärung. Und trotzdem hast du sehr viele Aspekte genannt, die eben eine Geschichte auch so langlebig machen. Wir haben dieses Himmelsphänomen, wir haben eine nächtliche Suche, der Hügel ist eher abgelegen, Appalachen, ne? Eine Gruppe aus Kindern und Erwachsenen, dieses Gefühl von Angst, Gerüche, die ja auch eine unglaubliche Wirkung auf das Gehirn haben können und diesen Lichtkegel mit der Gestalt, die nur kurz zu sehen war, weil die Taschenlampe dann fallen gelassen wurde. Das macht den Fall eben für uns und für alle bis heute so diskussionsfähig. Auch hier gibt es eine skeptische Erklärung, die bekannt ist und plausibel wirkt. Du hast es schon richtig geraten. Das Licht am Himmel wird oft als Meteor gedeutet. Was dazu passt, ist, dass auch in anderen Bundesstaaten an diesem Abend helle Himmelserscheinungen gemeldet wurden. Und die Gestalt wird in vielen Einordnungen einfach als große Eule beschrieben, die im Taschenlampenlicht mit reflektierenden Augen, Schatten und eben dieser verzerrten Silhouette einfach riesig gewirkt haben könnte. Da Eulen auch einfach wegfliegen könnten, erklärt das auch gut, dass die Gestalt sich so schnell und schwebend bewegt haben soll. Dunkelheit, Anspannung und Gruppendynamik haben wahrscheinlich die Wahrnehmung auch noch weiter verzerrt. Wir haben also viele Zutaten, aus denen sich in diesen wenigen Sekunden ein sehr bedrohliches Bild zusammensetzen kann. Die Geschichte ist damit aber nicht erledigt, denn die Szene bleibt im Kopf hängen. Die Kinder sehen etwas, die Mutter als Autoritätsperson geht mit. Auf dem Hügel haben wir Licht, Geruch und diese Panik und für einen Moment etwas, das gar nicht zu der Gegend passt. Später berichten manche Zeugen sogar davon, dass ihnen übel war oder dass Reizungen aufgetreten seien. Außerdem finde ich, dass ein Nationalgardist auch ein bisschen eine andere Art von Autorität mitbringt und seine Aussage eigentlich etwas mehr Gewicht hat. Aber wir sehen hier, wie aus einer lokalen Geschichte ein amerikanischer Klassiker und irgendwann ein Stück lokaler Identität wurde. Denn auch hier haben wir wieder Museum, Darstellungen und Popkultur, die diesen kleinen Ort bis heute bereichern. Wie bei unseren Geschichten zuvor gilt hier für mich, die plausible Erklärung beendet nicht automatisch die Geschichte oder macht sie uninteressant. Sie ist eine Erklärung, was vielleicht dort war. Aber wir wissen nicht genau, was passiert ist und warum sich der Fall bei den Menschen so sehr eingeprägt hat. Es ist eine Szene. Die Kinder sehen etwas, die Mutter geht mit

0: Und plötzlich haben wir eine Gestalt, die nicht mehr zu erklären ist. Diese Abfolge ist einfach ganz, ganz typisch. Ich denke da auch zurück ein bisschen an meine letzte Folge mit dem Mothman. Da war das ja ein ähnliches Rezept, aus dem diese Geschichte dann entstanden ist. Wie siehst du das jetzt für dich persönlich? Wenn du diese Erklärungen hörst, Meteor, Eule, Panik, ist der Fall für dich dann eigentlich schon erledigt oder bleibt bei dir im Kopf trotzdem etwas hängen, weil die Erfahrung der Menschen dort ja trotzdem für sie heftig war?
1: Man muss dazu sagen, das sind ja Erklärungen von Menschen, die nicht dabei waren und die das nicht gesehen haben. Deshalb bleibt für mich natürlich schon immer so eine kleine Ungewissheit, weil ich will es jetzt dann nicht ausschließen und sagen, okay, das habt euch jetzt alles eingebildet und ganz sicher, weil das kann ich einfach nicht sagen. Ich kann Theorien aufstellen, ich kann es vermuten, aber hundertprozentig wissen kann man das nicht, wenn man nicht dabei war. Oder das dann wirklich in dem Moment irgendwie auf Video aufnehmen können hat oder sonst irgendwas, wo man das dann untersuchen kann. Ja, deshalb, es bleibt auf jeden Fall eine kleine Ungewissheit bei mir zurück. Und ich kenne es ja selbst, wenn man irgendetwas sieht in der Nacht oder so und eigentlich in dem Moment überzeugt ist, dass da mehr dahinter steckt. Aber ja, erst Jahre später kriegt man halt dann eine Erklärung, wie zum Beispiel Schlafparalyse oder sowas.
0: Ja, finde ich sehr, sehr gute Erklärung und geht mir auch so. Ne? Erklärungen sind immer gut, die können beruhigend wirken, aber für mich nehmen die auch nicht den ganzen Zauber aus der Geschichte raus. Und für unsere Reise heute durch die Appalachen ist Flatwoods genau deswegen ein wichtiger Zwischenstopp. Denn wir haben zwar etwas, was konkret beschrieben wird, aber können nicht sicher sein, ob es nicht nur aus Angst, Dunkelheit und einem Tier entstanden ist. Wir sehen also einen Moment kurzer Verunsicherung, der zu einer Figur wird, die länger bleibt. Unser nächstes Reiseziel ist ähnlich aufgebaut, aber zeigt uns ein Wesen, das gar keine so starke Ursprungsszene braucht. Denn manche Wesen werden groß, wenn sie oft genug abgedruckt, ausgeschmückt und immer weiter erzählt werden. Wir kommen zu einem Wesen, das fast schon in Zeitungspapier geboren wurde, dem Snallygaster.
1: Ihr wisst ja schon, Smellygaster. Wie heißt Snelly?
0: Snelly.
1: Also der stinkt nicht, aber...
0: Nein. Man könnte jetzt vom Aufbau meiner Folge meinen, dass wir uns immer tiefer in konkrete Sichtungen hineinbewegen. Aber der Snallygaster ist ganz anders. Er ist nicht eine Begegnung. Er ist eher ein übergeordnetes Wesen, das sich mit jeder Erzählung ein bisschen verändert. Wir sehen kein Monster oder nicht nur, sondern eben auch, wie ein Monster durch Öffentlichkeit entsteht. Warum lachst du?
1: Wir sehen kein Monster, aber wir riechen es vorher. Also ich bin immer nur bei dem Smelly, sorry. Mein kindliches Gehirn kann gerade nicht anders.
0: Ja, ich merke schon.
1: Es ist spät.
0: Deswegen mache ich mal weiter. Der Snallygaster ist vor allem mit Maryland verbunden, also wieder eine andere Ecke der Appalachen. Besonders mit Frederick County, South Mountain und den umliegenden Tälern. Das ist jetzt nicht ganz so nah bei Flatwoods, gehört aber klar in den weiten appalachischen Raum. Oft wird erzählt, dass der Name auf deutsche Einwanderer zurückgehe und so viel wie schneller Geist bedeuten soll. Das lässt sich aber nicht ganz sauber belegen, möchte ich an dieser Stelle einmal sagen.
1: Nicht ganz sauber, weil er stinkt.
0: Okay, das Thema hat dich jetzt richtig gepackt, ne?
1: Ich kann nicht mehr. Puh, was ist los? Ich habe nichts getrunken, gell?
0: Richtig groß wird die Geschichte des Snallygaster in den Zeitungswellen von 1909. Und die Berichte sind alles andere als zurückhaltend. Er wird als geflügeltes Ungetüm beschrieben, irgendwo zwischen Vogel, Drache und Fiebertraum. Er soll enorme Flügel haben, einen langen spitzen Schnabel, Krallen wie Haken und teilweise nur ein einzelnes Auge in der Stirn und sein Schrei höre sich an wie eine Dampfpfeife oder Lokomotive. Und jetzt möchte ich dich fragen, ab welchem Punkt wird eine Beschreibung für dich so übertrieben, dass du innerlich schon aussteigst und dir denkst, veräppelt jemand anderen?
1: Ja, sie haben sich schon sehr ausgeschmückt, muss man sagen. Irgendwann kriegt man halt einfach das Gefühl, dass etwas extra so gruselig und was weiß ich wie ausschauen soll, einfach nur, damit es anderen Angst macht. Und ich glaube, hier hat man halt einfach mit allen Klischees gespielt.
0: Ich finde auch, dass diese Beschreibung eher wie so eine Schlagzeile aus bestimmten Boulevardzeitungen der heutigen Zeit klingt und nicht wirklich wie eine nüchterne Berichterstattung.
1: Da hat sich jemand überlegt, ja, was kann Menschen in Angst und Schrecken versetzen? Okay, wir nehmen spitze Schnabel, wir brauchen die Krallen, dann, ja, der komische Name nur dazu. Also, das Gesamtbild passt.
0: Was siehst du für eine Begründung dafür, dass die Zeitungen das so machen sollten?
1: Ich glaube, die wollen halt einfach Panik verbreiten und dann wollen die Leute natürlich mehr Infos dazu haben und ja, dann kaufen sie natürlich die Zeitungen eher, weil es ist ja eine Sensation und du musst mehr darüber erfahren und das ist ja jetzt die neuesten News und das ist nur bei ihnen, exklusiv. Jetzt kaufen. Dann nächste Ausgabe, noch mehr Infos. Hat es noch jemand gesehen? Meldet euch bei uns. So Interaktion auch noch schaffen. Ja, also ich glaube, ihnen geht es nur um Geld.
0: Da triffst du wirklich den Kern auch meiner Recherche und dieser Geschichte. Denn es gibt vieles, das dafür spricht, dass diese große Welle von 1909 von den unterschiedlichen Zeitungen befeuert wurde, um zum Beispiel Aufmerksamkeit und Auflage zu erzeugen. Es gibt spätere Einordnungen, die sogar ausdrücklich von einem Hoax sprechen.
1: Sozusagen, die Sache stinkt.
0: Ja, genau. Zum Himmel. Ja, aber selbst wenn das stimmt, ist der Snallygaster heute kulturell nicht belanglos, denn gerade erfundene Monster verraten oft sehr, sehr viel über die Ängste und die Bedürfnisse einer Zeit, auch wenn es dann schon das frühe 20. Jahrhundert ist, eine Zeit, in der man ja schon sehr rational war. In den Berichten tauchen bekannte Muster auf. Es kommt von oben, es bedroht Vieh, erschreckt Kinder, kreist nachts über Höfen und macht Schutzmaßnahmen nötig. In manchen Versionen sollen 7-zackige Sterne an Scheunen gegen das Wesen geholfen haben. Glaubst du denn, solche Monster hätten ohne Medien überhaupt eine Chance, langfristig zu bleiben? Oder denkst du, das ist wirklich ein Verdienst der Zeitung, dass wir heute über den Snallygaster sprechen?
1: In dem Fall glaube ich wirklich, dass es an den Zeitungen liegt. Weil das wirkt ja also total aus der Luft gegriffen, wirklich. Du musst jetzt wieder 7-zackige Sterne an deinem Hof oder was weiß ich was anbringen. Warum? Was ist die Hintergrundgeschichte, die Legende von dem? Ich verstehe es nicht ganz. Also es wirkt wirklich einfach nur so wie, ich will jetzt irgendeine Sensation haben und befeuert es mit Medien.
0: Ja, und wir sehen ja, was draus geworden ist. Ne? Diese Wiederholung, die erzeugt irgendwann von selbst Substanz. Vielleicht gab es nie ein wirkliches Erlebnis, das jemand geschildert hat. Aber wenn genug Menschen davon lesen, und dann auch natürlich drüber sprechen und vielleicht nachts kurz nach oben schauen und etwas sehen, dann ist das Monster Teil der Gegend geworden. Und das kann auch eine unangenehme Form von Spuk sein. Es ist nicht etwas, das einmal auftaucht, so wie ein Poltergeist oder eine andere Geistererzählung, eine Besessenheit, das dann vielleicht wieder verschwindet. Es ist eine Erzählung, die sich in dieser Region festgesetzt hat. Und von dort müssen wir jetzt weiterziehen, denn die nächste Gestalt ist weder eine Zeitungssensation noch ein Internetwesen. Sie gehört zu einer älteren und sensibleren Tradition. Das heißt, wir werden auch unseren Ton etwas ändern. Denn wir kommen nun zum Ravenmocker. Nach dem Snallygaster müssen wir über dieses Wesen anders sprechen. Der Ravenmocker ist zwar nicht weniger unheimlich, aber gehört in einen ganz anderen Zusammenhang. Er gehört in die Überlieferung der Cherokee. Und das heißt auch, wir reden nicht über eine weitere popkulturelle Monstergeschichte, sondern über eine Figur mit einem eigenen und sehr alten kulturellen Hintergrund. In den Aufzeichnungen von James Mooney, der Ende des 19. Jahrhunderts Cherokee-Erzählungen dokumentierte, wird der Ravenmocker als besonders gefürchtete Gestalt beschrieben. Der Name wird häufig als Kolane Achieliski wiedergegeben. Keine Garantie, dass das richtig ausgesprochen ist. Gemeint ist damit auf jeden Fall eine unheilvolle Macht oder Hexengestalt, die vor allem Kranke und Sterbende heimsucht. Hier bewegt sich das Unheimliche erneut. Es steht nicht mehr am Waldrand oder ist über einem Berg, sondern es kommt dorthin, wo Menschen ohnehin verletzlich sind. An das Bett eines Kranken, in ein Haus, in einem Moment, in dem die Grenze zwischen Leben und Tod vielleicht schon spürbar ist. Das ist eine Art von Schrecken, die eher auf Überraschung als auf Ohnmacht beruht. Ist das für dich auch eher eine unangenehme Art von Folklore, wenn das Unheimliche nicht draußen bleibt, sondern genau da auftaucht, wo Menschen sowieso schon Angst haben?
1: Ja, das macht es ja noch viel schlimmer. Weil draußen, da kann ich mich schützen quasi. Dann kann ich, da muss ich einfach da nicht hingehen. Aber wenn du eigentlich eh schon in einem Bereich bist, wo du dann schon so angespannt bist und ja, nein, das war nichts für mich. Bin jetzt fast schon am unangenehmsten für alle Wesen, die du bisher da präsentiert hast.
0: Kann ich so gut nachvollziehen. Natürlich ist auch der Raven-Mocker wie die meisten anderen Wesen vor allem nachts unterwegs. Sein Erscheinen wird mit einem Ruf verbunden, der an den eines Raben erinnert und als Todeszeichen gilt. In manchen anderen Darstellungen fliegt er in einer feurigen Gestalt durch die Nacht, mit ausgebreiteten Armen oder Flügeln und einem Geräusch, das an starken Wind erinnert. Der Kern der Erzählung liegt aber in seiner Handlung. Er raubt den Sterbenden die verbleibende Lebenszeit und verlängert damit sein eigenes Leben. In manchen Versionen heißt es sogar, er nehme oder verzehre das Herz, ohne sichtbare Spuren zu hinterlassen. Ist das für dich jetzt eher noch eine Monstergeschichte oder doch schon eine kulturelle Erklärung mit bestimmter Symbolik? Und wenn ja, wofür?
1: Ich habe jetzt gerade an Once Upon a Time denken müssen, wo man ja auch das Herz nimmt quasi und in der Hand hält und so zerbröseln lassen kann in der Serie. Und irgendwie wirkt es ja auch so. Aber ich verstehe jetzt nicht ganz, was das für einen Zweck hat. Soll das einfach quasi Tote abholen oder sonst irgendwas? Also da habe ich jetzt für mich gerade noch keine Erklärung.
0: Dann gebe ich dir mal so ein paar Erklärungen, die ich gefunden habe. Denn der Raven-Mocker ist, wie du schon richtig erkannt hast, ziemlich brutal, aber er spricht auch eine deutliche Symbolsprache. Die Figur steht für die Angst vor Krankheit, dem Sterben und Kontrollverlust, vor allem in dieser Phase des Lebens. Und die Überlieferungen zeigen auch, das habe ich bisher unterschlagen, nicht nur Hilflosigkeit. Es gibt anscheinend bei den Cherokee auch kundige Menschen, Heiler oder Medizinleute, die den Raven-Mocker frühzeitig erkennen, abwehren oder am Eindringen hindern können. Ein bisschen erinnert mich das an den Wendigo, wo es ja auch Leute gab, die den irgendwie jagen konnten und erkennen konnten. Das heißt also, auch in dieser Legende steckt nicht nur der Schrecken, sondern auch Schutz, Wissen und eine Gemeinschaft. Und hier merkt man, wie sich unsere Reise verändert hat. Vom seltsamen Tier am Straßenrand, über Lichter und Gestalten draußen in der Landschaft, bis hinein ins Haus, ans Bett und in den Kern einer ganzen Gemeinschaft oder Familie. Der Raven-Mocker wirkt für mich weniger wie ein klassisches Monster, als eben wie eine Erzählung für etwas, das Menschen nur sehr schwer aushalten können. Und gerade deshalb wäre es falsch, ihn nur als Schockeffekt zu behandeln. Für uns als Außenstehende heißt das vor allem, solche Überlieferungen nicht einfach wie beliebige Monsterlisten konsumieren, sondern die Funktion und Symbolik mitdenken. Die Figur entstammt aus jahrhundertealten Kulturen. Die sollten wir auch respektieren. Und vielleicht ist der Raven-Mocker gerade deshalb der schwierigste Punkt und für dich ja auch der am gruseligste dieser Reise, auf die ich dich jetzt mitgenommen habe. Er zeigt uns auch, dass das Unheimliche nicht immer laut oder sofort sichtbar sein muss. Manchmal ist es ein Gedanke, eine Angst, die sich leise neben ein Krankenbett setzt. Und mit diesem Gedanken kehren wir beide jetzt wieder zurück auf die Straße. Nach dem Raven-Mocker wirkt die Straße anders. Nicht, weil sich draußen die Landschaft verändert hätte, sondern weil sich in unseren Köpfen etwas verschoben hat. Und hier liegt auch die Macht dieser Geschichten. Sie verändern die Orte, ohne dass in diesen Orten objektiv etwas an ihrer Struktur verändert wird. Also sitzen wir wieder im Auto. Der Motor läuft ruhig, die Scheinwerfer schneiden einen schmalen Tunnel in die Dunkelheit, links und rechts nur Wald. Viel sieht man nicht, aber dieses Schwarz fühlt sich jetzt für uns beide nicht mehr leer an. Es ist gefüllt mit allem, was wir auf dieser Reise gemeinsam eingesammelt haben. Der Punkt dieser Folge ist nicht, dass wir am Ende irgendetwas endgültig beweisen, sondern dass all diese Geschichten zeigen, wie Menschen in den Appalachen mit Momenten umgehen, in denen ihre erste Erklärung nicht mehr reicht. Kurz zur Wiederholung. Beim Not Deer war es dieser kurze Riss im Vertrauten, ein Tier, das nur knapp neben der Erwartung lag. Bei den Brown Mountain Lights war es das Licht, das aus der Distanz mehr Bedeutung bekam, als ein einzelner Punkt eigentlich haben dürfte. In Flatwoods wurde aus einer angespannten Suche in der Dunkelheit eine Szene, die bis heute nachwirkt. Der Snallygaster hat gezeigt, wie ein Monster auch durch Schlagzeilen und Wiederholungen in eine Landschaft einwandern kann und dort bleibt. Der Raven Mocker hat uns dorthin geführt, wo das Unheimliche nicht mehr draußen wartet, sondern mitten in menschliche Verletzlichkeit.

0: hineinreicht. Welches Wesen oder welche Situation bleibt für dich jetzt am stärksten hängen und worüber würdest du nachgrübeln, wenn wir jetzt so durch die Gegend fahren?
1: Schwierig heute, muss ich sagen. Also manche Dinge kann man für mich leichter erklären als andere, also gerade Not Deer oder auch der auch dieses Ding da, was ausgeschaut hat, wie diese Eidechse oder so, die Eule da halt, ne? Wird das nochmal geheißen?
0: Flatwoods Monster.
1: Mhm. Ja, und generell alles, was so tierisch ist, denke ich mal, für das gibt es eher eine Erklärung. Oder natürlich die Medien haben es erfunden, wie wir ja auch schon festgestellt haben. Was bei mir mehr Fragen aufwirft, ist natürlich dieses Brown Light. Aber da muss ich sagen, da bin ich auch ein bisschen geprägt von meinen eigenen Erlebnissen, weil ich das halt einfach schon selber auch so gesehen habe, dass es da irgendwo im Wald plötzlich eine Lichtquelle gibt, die man sich nicht erklären kann oder das ist einfach so eine Lichtkugel oder sonst irgendwas, wo ich bis heute überzeugt bin, dass diese Lichtkugel einfach da war und dann einfach sich aufgelöst hat aus irgendeinem Grund. Natürlich, das Gehirn hat auf Panik geschalten, weil man ist alleine, man hat Angst und was weiß ich was alles, aber trotzdem, ich kenne dieses Gefühl und deshalb hat gerade diese Lichtkugel, die ja eigentlich so am ungefährlichsten ist quasi von allem, hat bei mir aber trotzdem den größten Eindruck hinterlassen. Einfach, weil ich es selber schon gesehen habe, wie gesagt, durch die ganzen Heimwege, die ich gehabt habe. Du wirst wahrscheinlich Gespensterpunkte von mir auch noch hören.
0: Noch nicht.
1: Okay, dann belasse ich es dabei einmal.
0: Ja, ich spreche jetzt noch kurz darüber, warum diese Geschichten vor allem in den Appalachen so gut funktionieren und vielleicht eben besonders häufig auch dort auftreten. Dort haben wir eine große Weite und viele verschiedene Menschen, die diesen Ort bzw. diese Weite auch bewohnen. Wir haben hier Raum für Distanz, wir haben viel Dunkelheit und Erzählungen, die von Ort zu Ort weiterwandern. In so einer Landschaft reicht oft schon etwas, das nur ein bisschen zu still, zu fern oder ein klein wenig seltsam wirkt. Dazu passen dann eben nicht nur Monstererzählungen, sondern auch Grenzfälle wie der Greenbrier Ghost, über den du schon in Folge 24 ausführlich erzählt hast. Kann ich euch allen sehr ans Herz legen. Hört auch mal in diese Folge, wenn ihr jetzt heiß auf mehr aus den Appalachen seid. Wir beide fahren aber immer weiter. Der Nebel zieht zwischen die Bäume, der Blick springt immer wieder an den Rand des Lichtkegels. Genau dorthin, wo du am Anfang dieser Folge den Hirsch gesehen hast. Oder das, was wie einer aussah. Es kommt wieder eine Kurve. Zwischen den Stämmen flackert kurz etwas Helles auf. War das ein Schild? Oder ein nasser Ast? Vielleicht auch Augen? Der Moment ist sofort wieder vorbei. Und trotzdem gehst du leicht vom Gas. Was können wir uns jetzt noch fragen? Worin liegt denn die Kraft dieser Folklore? Für mich gibt es da mehrere Punkte. Einerseits muss Folklore nichts beweisen. Es reicht, wenn sie den eigenen Blick verändert. Vorher wärst du vielleicht einfach gefahren und hättest nur die Straße im Blick behalten. Jetzt schaust du überall etwas länger hin. Vielleicht zu lang. Irgendwann tauchen vor uns wieder echte Lichter auf und der Wald bleibt zurück. Aber der kleine Zweifel, der fährt noch ein Stückchen mit uns mit. Und wir haben ja beide gelernt, dass man nicht zweifeln darf. Hashtag Greti Stern.
1: Können wir Kooperation anfragen?
0: Ja. Und genau das alles bleibt am Ende von unserer Reise. Wir haben keine Beweise, keine richtigen Auflösungen, aber die Erinnerung daran, dass manche Dinge nicht deshalb unheimlich sind, weil sie völlig fremd wirken, sondern weil sie fast vertraut sind. Fast erklärbar und fast normal. Wirst du, Didi, bei deiner echten nächsten nächtlichen Autofahrt genauer hinschauen oder den Blick lieber nicht von der Straße wenden? Und wie viele Gespenster gibst du unserer Rundreise durch die Appalachen?
1: Bei sowas habe ich dann immer Angst, dass plötzlich wirklich etwas am Straßenrand steht und mir irgendwas Böses will. Oh, ich habe zu viele Horrorfilme geschaut in letzter Zeit, muss ich auch gestehen. Deshalb, ich würde einfach schauen, dass ich da schnell vorbei bin, wenn ich alleine im Auto sitze. Da haben wir ja doch auch erst eine Folge gehabt, wo man in der Nacht stehen bleibt und jemanden mitnimmt und plötzlich ist diese Person nicht mehr im Auto, ja? War das die Geburtstagsfolge, oder?
0: Ja, kann sein. Blue Bell Hill?
1: Ja, genau. Die Geschichte habe ich erzählt und du kennst den Titel.
0: Ist hängen geblieben.
1: Ja, coole Geschichte, muss ich jetzt einmal sagen. Ich finde, dass du das sehr gut gemixt hast, indem du da viel zusammengeworfen hast, was auf den ersten Blick sehr unterschiedlich wirkt, aber vom Gefühl her ist es doch ähnlich und so schafft es die Verbindung. Ich finde dann die Appalachen auch generell interessant, weil eben da so viele Kleinigkeiten drinnen passieren. Und man merkt, je mehr Natur ist, desto mehr gehen diese Wesen in eine tierische Richtung. Was ja auch wieder eine Erklärung dafür sein kann, was es wirklich ist. Also ich würde es ja nicht zu ernst nehmen alles, weil, wie gesagt, man ist ja dann doch oft einmal im Panikmodus, wenn man in der Nacht irgendwo durchgeht und dann halt Angst hat. Aber ja, diese kleine Unsicherheit, dass nicht doch mehr dabei sein könnte, ist bei mir schon auch. Weil, wie gesagt, gerade so Lichter und irgendetwas, das sieht man halt schneller mal. Und hat halt dann für sich keine Erklärung. Das konnte kein anderer erklären. Deshalb wäre ich heute bei 3 Gespenstern.
0: Sehr schöne Argumentation. Da will ich mich eigentlich auch anschließen. Ne? Ich habe zwar ein bisschen mehr recherchiert, aber kann mich in fast allen Punkten ja wirklich 1:1 dem anschließen, was du gesagt hast. Ich finde auch, dass ich heute einige kleinere Geschichten mal erzählt habe, die vermutlich nur schwer eine ganze Folge füllen könnten. Aber das war auch so ein bisschen mein Ziel. Wir machen eine Rundreise, wir schauen uns verschiedene Stationen an und du hast ja auch die Verbindung oder das verbindende Element herausgehört und gefühlt, glaube ich auch. Und das finde ich auch toll. Ich bin auch wirklich überzeugt, dass viele Dinge gut erklärbar sind, aber eben ein Restzweifel bleibt. Und mich hat vor allem dieser Raven-Mocker nochmal richtig, richtig abgeholt. Und da finde ich es auch schwieriger, eine Erklärung zu finden, vor allem auch so mit dieser feurigen Erscheinung und den Geräuschen und so weiter und dem Aussaugen von Lebensenergie oder Lebenszeit. Und deswegen bin ich ein kleines bisschen höher und lande heute bei 4 Gespenstern.
1: Okay, sehr, sehr cool auf jeden Fall. Sollen wir dann ohne Umschweife zur Frage zum Verlieben kommen?
0: Ja, sehr gerne.
1: Die heutige Frage lautet: Gibt es etwas, worin du früher ganz anders warst als heute?
0: Ja.
1: Sagen wir alles.
0: Na, es gibt wirklich viele, viele Dinge, die ich heute anders mache. Aber ich glaube, eines der größten Dinge sind soziale Situationen. Die habe ich früher eher versucht zu vermeiden. Und mittlerweile, ja, ich bin jetzt immer noch kein Fan davon, in eine Gruppe von Menschen geworfen zu werden, die ich nicht kenne. Aber ja, ich gehe ganz anders damit um. Also ich bin erstmal offener und versuche, ja, Kontakt herzustellen und so weiter. Und früher war ich halt so, okay, wann kann ich gehen? Du bist immer so still. Oh mein Gott, alle finden dich komisch. Geh jetzt einmal nach Hause, wenn ich mich dann wirklich mal hinschleppen habe lassen. Und heute ist das anders. Heute bin ich da wirklich sehr viel entspannter und mache mir nicht mehr so viele Gedanken darum. Ja.
1: Ja, sehr cool. Und auch hier haben wir natürlich wieder eine Parallele, sonst wären wir nicht befreundet. Bei mir ist es ja ähnlich. Ich habe ja früher, ich war so, so schüchtern. Es war unglaublich. Ich habe Telefonate geprobt, bevor ich sie geführt habe. Also auch wenn ich gewusst habe, ich muss mir jetzt nur einen Friseurtermin ausmachen oder sonst was in die Richtung. Ich habe das vorher geübt. Ich habe mir Notizen gemacht dafür, weil ich einfach so schüchtern war, dass mir das in dem Moment dann wieder nicht eingefallen wäre, wenn ich einfach spontan angerufen hätte. Meine Lösung für mich war dann damals, dass ich mir einen Ferialjob in der Gastronomie suche. Und so habe ich halt damals bei McDonald's gearbeitet, damit ich ganz viel mit Menschen reden muss und halt so lerne, quasi spontaner zu reagieren und halt auch diese Schüchternheit ein bisschen ablege. Und ja, das ist natürlich in anderen sozialen Situationen auch so bei mir mittlerweile.
0: Cool, dass McDonald's dich da lebensfähiger gemacht hat.
1: I'm loving it.
0: Kann ich aber total gut verstehen. Ich habe ja im Sommer auch in einem Buchladen gearbeitet früher und später ja im Studium auch mal im Souvenirladen in Innsbruck. Liebe Grüße gehen raus ans Edelweiß, wenn es das noch gibt. Und ja, kann ich total nachvollziehen. Du musst ja dann einfach mit Leuten interagieren und ich fand es dann auch irgendwann total schön, Leute zu beraten und so weiter. Also man entwickelt sich da schon sehr gut weiter.
1: Ja, wirklich. Aber jetzt bin ich gespannt, was die Zukunft für uns birgt. Haben wir eine gute Woche oder eine schlechte Woche? Wirst du von Stäben erschlagen oder nicht? Oder haben wir doch wieder mal eine Münzenkarte?
0: Wer weiß, ich werde jetzt mal mischen und mich fokussieren und dann schauen wir, was die Woche für uns bringt. Auf jeden Fall bringt sie eine neue Karte für uns. Und ich glaube, sie wird dir gefallen. Denn die Karte, die ich heute für uns gezogen habe, ist die Sonne.
1: Oh, ich liebe die Sonne.
0: Ja, siehst du? Ich erzähle euch jetzt mal, wofür die Sonne im Tarot steht. Sie steht nämlich für Lebensfreude, Klarheit und neue Energie. Diese Woche bringt Licht in Situationen, die sich vielleicht lange schwer oder unübersichtlich angefühlt haben. Dinge dürfen jetzt leichter werden, weil ihr wieder Vertrauen in euch selbst und euren Weg findet. Aber Achtung, es wird nicht plötzlich alles perfekt. Die Sonne erinnert euch, zeigt euch, wie ihr seid und habt keine Angst davor, zu strahlen. Freude, Wärme und Ehrlichkeit ziehen jetzt genau die richtigen Momente und Menschen in euer Leben. Passt auch super zum Frühling einfach, finde ich.
1: Ja, voll. Richtig cool. Und die habe ich gerade so, hast du schon gelesen, was wir gerade auf Instagram für einen Kommentar bekommen haben?
0: Ja, habe ich gerade auf meiner Smartwatch gesehen und musste auch schon so ein bisschen lächeln, weil es wieder so Öl ins Getriebe gießt sozusagen.
1: Ja, wirklich. Anscheinend verbreiten wir immer gute Laune. Das ist schön. Ah, und bei dieser Gelegenheit fällt mir gerade ein, wir müssen ja nur dem lieben Günther Danke sagen für seine Geschenke, die er uns gesendet hat.
0: Ja, das war wirklich eine super, super nette Aufmerksamkeit und echt nicht nötig, aber wir freuen uns ja trotzdem darüber, wenn ein Fan so weit gehen möchte. Also danke von Herzen für ja, deinen Einsatz für uns und dass wir dein Leben inzwischen so bereichert haben, dass du sogar an uns denkst, wenn du Dinge siehst, die vielleicht zu uns oder unserem Podcast passen könnten. Super, super lieb von dir.
1: Ja, voll, voll lieb. Ich meine, bei mir ist es ja noch nicht angekommen, denn du kommst ja erst über Pfingsten zu mir. Aber natürlich, deine Fotos haben mir schon sehr viel Freude bereitet.
0: Genau.
1: Ja, Wunderbärchen. Damit würde ich mal sagen, schließen wir die Folge, oder? Damit wir fit sind für nächste Woche, für die nächste Folge.
0: Unbedingt. Und wir müssen auch einfach ins Bett jetzt. Ich zumindest, weil ich muss ja morgen arbeiten und die ganze Woche.
1: Ja, ich nur morgen. Also das passt, wenn ich da müde bin. Ich kann im Büro schlafen. Na, lieber Zirkel, wenn ihr uns Geschenke senden wollt, na Spaß, wenn ihr eine Geschichte habt, die wir erzählen sollen, meldet euch über Instagram, über Spotify direkt, über TikTok oder über die Mailadresse
0: laberglaube@gmail.com. Gerne darf uns über diese Wege auch Feedback jeglicher Art erreichen. Und ansonsten freue ich mich sehr, wenn ihr unseren Podcast bewertet, unseren Podcast abonniert, damit ihr keine Folge mehr verpasst und gerne auch weitererzählt, dass es uns gibt, egal ob online oder offline. Und ansonsten vielen Dank fürs Zuhören auch an dieser Stelle wieder.
1: Ja, vielen Dank. Dann, lieber Daniel, wir hören uns. Lieber Zirkel, ihr hört uns nächste Woche wieder, wahrscheinlich. In diesem Sinne, schöne Woche.

0: Blutvergießen.
1: Willkommen bei Blutvergießen. Johanna, schön, dass du wieder mit dabei bist.
0: Hallo.
1: Bevor ich dich gleich mit in diesen Fall nehme, wie geht's dir und wie war deine Woche?
0: Mir geht's gut. Meine Woche war turbulent, würde ich behaupten. Also, ich freue mich ja immer über Wochen, die so ganz, ganz schnell vorbeigehen. Diese Woche war zum Glück so. Deswegen, bin ich umso gespannter, was du heute für uns hast, damit ich, sag ich mal, auch ein bisschen turbulenten Stoff fürs Wochenende habe, würde ich behaupten.
1: Ja, da hast du dann auf jeden Fall ja auch was zu schneiden und hast was zu tun, ne? Damit du auch keine Langeweile bekommst. Johanna schneidet ja immer schön unsere Fälle.
0: Ja, ich gebe mein Bestes, aber Langeweile habe ich, glaube ich, eh nie.
1: Die kenne ich auch tatsächlich nicht. Aber gut, Langeweile ist auch nicht mein Ding. Also ich glaube, es muss viel passieren, dass ich Langeweile kriege. Kannst du dich gut beschäftigen oder fällt dir das schwer?
0: Also ich muss sagen, bei mir ist es so, ich kann mich an sich schon gut beschäftigen. Ich neige nur immer so dazu, dass ich schnell einsam werde. Weißt du, also dann ist mir nicht langweilig, sondern dann denke ich mir immer so, auch irgendwie, oh, jetzt gerade übel angefangen zu donnern.
1: So, oh. Hier hat es eben auch kurz angefangen, aber es hat wieder aufgehört scheinbar.
0: Jetzt wahrscheinlich bei uns. So dieses, weißt du, wenn du dann da alleine sitzt, besonders abends, dann neige ich immer so dazu, meinem Freund zu schreiben und immer so irgendwie den auf die Nerven zu gehen, weil ich einfach dann irgendwie so das Bedürfnis habe, Kontakt zu Menschen aufzunehmen. Und dann geht es aber nicht so ums Beschäftigen, sondern dann geht es wirklich eher so darum, ja, dass ich auch, vielleicht habe ich dann auch einfach in dem Moment keine Lust, Zeit mit mir selber zu verbringen. Das kann eventuell auch so sein. Und wie ist es bei dir?
1: Kann ich total nachvollziehen.
0: Ja.
1: Ja, ist bei mir ganz genauso. Also ich sitze ja sehr, sehr ungern rum. Also wer mir auf meinem Kanal folgt, der weiß das auch. Ich mache eigentlich immer was von morgens 4:30 bis abends um 9:30, weil ich es nicht haben kann, genau aus demselben Grund wie du, auf dem Sofa zu sitzen und dann werde ich traurig und dann mache ich mir Gedanken um Dinge, um die ich mir gar keine Gedanken machen will, weil sie auch nicht dafür da sind, um Gedanken sich drum zu machen. Und deswegen bin ich echt gern einfach rund um die Uhr beschäftigt.
0: Ja.
1: Da sind wir uns scheinbar sehr ähnlich.
0: Ja, es geht. Also wie gesagt, rund um beschäftigt. Meine Beschäftigung liegt dann manchmal auch einfach daran, ein bisschen Serie zu gucken und auf dem Sofa zu liegen. Aber ich glaube, du bist da ein bisschen produktiver. Trotzdem würde ich sagen, ich glaube, wir verstehen uns sehr gut.
1: Ich glaube auch. Ja, dann würde ich sagen, starten wir mal in den Fall, weil wir sind ja eigentlich für was anderes gerade hier.
0: Gerne.
1: Dann steigen wir heute in eine Geschichte ein, die uns nach Chicago führt, in das Jahr 1924. Ich habe einen Fall mitgebracht, der damals unfassbar viel Aufmerksamkeit bekam. Er wurde in Zeitungen ausgeschlachtet, vor Gericht diskutiert, später in Filmen, Büchern und Theaterstücken verarbeitet. Und trotzdem bleibt am Ende vor allem eine Frage hängen. Wie kann aus einer Idee etwas so Grausames werden? Es geht um junge Männer aus wohlhabenden Familien, um Bildung, Überheblichkeit, Manipulation und um einen Plan, der immer dunkler wurde. Vieles an diesem Fall wirkt beim ersten Hören fast unwirklich. Gerade deshalb ist es wichtig, sauber bei dem zu bleiben, was belegbar ist.
0: Achtung, Triggerwarnung. Diese Folge enthält detaillierte Schilderungen eines Mordes an einem Kind, psychologische Gewalt, eine intensive Gerichtsverhandlung sowie Themen rund um Manipulation, Überlegenheitsdenken, Haft und Todesstrafe. Wenn ihr heute merkt, dass euch diese Inhalte zu nahe gehen, hört bitte nur weiter, wenn es sich für euch richtig anfühlt.
1: Diese Folge beruht auf belegbaren Fakten. Ich stütze mich auf Gerichtsunterlagen, zeitgenössische Berichte, psychiatrische Gutachten, spätere historische Einordnungen und Memoiren eines Beteiligten. Wo Geständnisse, Zeitzeugenberichte oder spätere Darstellungen Spielraum lassen, sage ich das klar dazu. Heute erzähle ich dir, liebe Johanna, und euch die Geschichte von Nathan Leopold und Richard Loeb. Chicago im Frühjahr 1924. Die Stadt brummt. Die sogenannte Prohibition ist seit 4 Jahren in Kraft. Das bedeutet, in den Vereinigten Staaten waren Herstellung, Verkauf und Transport von Alkohol verboten. Offiziell sollte dadurch eine moralischere und gesündere Gesellschaft entstehen. Tatsächlich entwickelte sich ein riesiger Schwarzmarkt. Alkohol verschwand nicht, er wurde nur illegal verkauft. In Hinterzimmern, geheimen Bars und über kriminelle Netzwerke. Chicago wurde dadurch auch zu einer Stadt, in der organisierte Kriminalität, Korruption und Gewalt immer sichtbarer wurde. Gleichzeitig boomt die Wirtschaft. Die 20er rasen. Jazz erklingt in den Clubs am Lake Michigan. Die University of Chicago gilt als eine der angesehensten Universitäten des Landes. Die Stadt wächst, verändert sich, zieht Menschen an, produziert Reichtum, Armut, Aufstiegsträume und soziale Spannungen. In diesem Chicago wächst eine Oberschicht heran, die sich von den Problemen der einfachen Bevölkerung weit entfernt fühlt. Familien wie die Leopolds und die Loebs gehören dazu. Wohlhabend, gebildet, jüdischer Herkunft. Und in einer Gesellschaft, die damals von antisemitischen Vorurteilen geprägt war, trotzdem Teil einer gesellschaftlichen Elite. Ihre Kinder besuchen gute Schulen, leben in großen Häusern im Kenwood-Viertel auf der Southside of Chicago und haben, nach allem, was die Außenwelt sehen kann, kaum einen sichtbaren Grund zur Unzufriedenheit. Trotzdem beginnt hier eine Geschichte, die bis heute schwer zu greifen ist. Nathan Freudenthal Leopold Jr. wurde am 19. November 1904 in Chicago geboren. Er galt schon früh als Ausnahmetalent. Sein Intelligenzquotient wurde von damaligen Gutachtern extrem hoch eingeschätzt, wobei solche Messungen in den 1920er Jahren noch anders zu bewerten sind als heutige standardisierte Verfahren. Leopold sprach nach eigenen Angaben und nach späteren Darstellungen zahlreiche Sprachen. Genannt werden unter anderem Griechisch, Latein, Hebräisch, Russisch und mehrere moderne europäische Sprachen. Er war ein leidenschaftlicher Ornithologe, also ein Vogelkundler, und beschäftigte sich bereits in jungen Jahren wissenschaftlich mit seltenen Vogelarten, unter anderem mit dem Kirtland-Waldsänger. Er studierte Recht an der University of Chicago und wollte seine Ausbildung später in Harvard fortsetzen. Nach außen schien seine Zukunft fast grenzenlos. Richard Albert Loeb, genannt Dicky, wurde am 11. Juni 1905 geboren, also knapp ein Jahr nach Leopold. Auch er stammte aus einer außerordentlich wohlhabenden Familie. Sein Vater, Albert Henry Loeb, war Vizepräsident von Sears Roebuck & Company, einem der größten Handelsunternehmen der damaligen Zeit. Richard Loeb wurde von vielen als charmant, gutaussehend und gesellig beschrieben. Er schloss ein Studium an der University of Michigan mit 17 Jahren ab und galt zu diesem Zeitpunkt als einer der jüngsten Absolventen der Universität. Er hatte Freude, bewegte sich scheinbar leicht durch soziale Situationen und wirkte nach außen zugänglicher als Leopold. Die beiden kannten sich, weil ihre Familien im selben Umfeld lebten. Aus Bekanntschaft wurde Nähe. Aus Nähe wurde eine Beziehung, die spätere Historiker, Biografen und damalige Gutachter als sehr ungleich beschrieben haben. Immer wieder ist von Abhängigkeit, Bewunderung, Macht und gegenseitiger Verstärkung die Rede. Diese Einordnung beruht auf Briefen, Geständnissen, Gutachten und späteren Analysen. Wir können diese Beziehung betrachten, aber wir können sie nur begrenzt von innen heraus verstehen. Um zu verstehen, was am 21. Mai 1924 geschah, muss man verstehen, was die beiden jungen Männer in den Jahren zuvor beschäftigte. Ein Teil davon führt uns zu Friedrich Nietzsche, genauer gesagt zu einer bestimmten Lesart seiner Ideen, die im frühen 20. Jahrhundert kursierte. Nietzsche hatte in seinen Schriften das Konzept des Übermenschen entwickelt. Ich weiß nicht, ob du davon schon mal gehört hast.
0: Ja, hab ich. Aber ich bin mir ehrlich gesagt nicht mal ganz so sicher.
1: Ja, also damit gemeint war eine philosophische Figur, die über kommende Moralvorstellungen hinausgeht, eigene Werte schafft und sich nicht blind an gesellschaftliche Normen bindet. Was Nietzsche damit tatsächlich meinte, ist bis heute Gegenstand philosophischer Debatten. Für diesen Fall zählt vor allem, was Leopold und Loeb aus dieser Idee machten. Vor allem Nathan Leopold beschäftigte sich intensiv mit dem Gedanken, dass außergewöhnliche Menschen anderen Maßstäben unterliegen könnten als die breite Masse. In Briefen, späteren Darstellungen und den Auswertungen der Ermittlungen kommt eine Haltung zum Vorschein, die erschreckend ist. Die Vorstellung, bestimmte Menschen könnten aufgrund ihrer Intelligenz oder vermeintlichen Überlegenheit über moralischen und rechtlichen Grenzen stehen. Diese Leseart war keine korrekte philosophische Auslegung Nietzsches. Sie war eine gefährliche Selbstermächtigung. Das perfekte Verbrechen zu begehen, so beschrieben es spätere Quellen, sollte eine Art Beweis sein. Keine Spuren, keine Fehler, keine Konsequenzen. In dieser Logik sollte eine Tat nicht aus Leidenschaft geschehen, nicht aus Hass und nicht aus Not. Sie sollte zeigen, dass zwei junge Männer in der Lage waren, etwas zu planen, auszuführen und damit davonzukommen. Die Idee entstand nach den späteren Aussagen der Täter nicht plötzlich. Sie entwickelte sich über Monate. Leopold und Loeb hatten zuvor bereits kleinere Straftaten begangen, darunter Diebstähle und Einbrüche. Diese Taten führten zu keiner Verhaftung. Das scheint dann ihr Gefühl verstärkt zu haben, unverwundbar zu sein. In ihrer eigenen erschreckenden Logik rückte schließlich auch ein Mord in den Bereich des Denkbaren. Nach späteren Aussagen beider Täter begann die Planung mehrere Monate vor der Tat. Häufig wird der Herbst 1923 als Zeitraum genannt, in dem die Idee konkreter wurde. Leopold und Loeb diskutierten verschiedene Möglichkeiten, verwarfen Pläne und entwickelten neue. Sie suchten nach einem Opfer aus einem wohlhabenden Umfeld. Die Familie des Opfers sollte in der Lage sein, Lösegeld zu zahlen. Der Mord war Teil eines Entführungsplans. Der Junge sollte sterben, damit die Täter später keine Identifizierung fürchten mussten und der Plan aus ihrer Sicht kontrollierbar blieb. Sie legten einen falschen Namen fest, Morton D. Ballard. Unter diesem Namen eröffneten sie nach den späteren Ermittlungen ein Bankkonto. Sie testeten, ob man unter falschen Namen ein Hotelzimmer bekommen konnte. Sie mieteten ein Auto. Sie kauften Salzsäure, um die Identifizierung einer Leiche zu erschweren. Sie besorgten ein Seil, sie kauften einen Meißel, der später als Waffe benutzt wurde. Auch die spätere Lösegeldübergabe war vorbereitet. Leopold und Loeb hatten ein System aus schriftlichen und telefonischen Anweisungen geplant. Der Vater des späteren Opfers sollte mit dem Geld losgeschickt werden, Anweisungen erhalten und schließlich einer Spur folgen, die unter anderem über eine Zugfahrt laufen sollte. Die Tat war für sie ein Planspiel. Sie wollten eine ganze Inszenierung erschaffen, in der sie glaubten, die Familie, die Polizei und später auch die Öffentlichkeit lenken zu können. Jeder Schritt wurde geplant. Jeder Schritt wurde durchdacht. Das macht den Fall so beklemmt. Die Tat war kein spontaner Kontrollverlust. Sie war vorbereitet. Was fehlte, war ein Opfer. Was denkst du bisher?
0: Also ich finde es ehrlich gesagt schwierig. Ich weiß es nicht. Ich finde es immer ganz interessant, weil man überlegt, das jetzt 100 Jahre her und wie so die Herangehensweisen waren damals, weißt du? Und ich finde, dass ich weiß nicht, ich bin gespannt, wie es weitergeht.
1: Ja, als der 21. Mai 1924 kam, fiel die Wahl auf einen gerade einmal 14-jährigen Jungen aus der Nachbarschaft. Einen Jungen, den sie kannten. Sein Name war Robert Franks. Die Geschichte kennt ihn bis heute als Bobby Franks. Robert Bobby Franks wurde am 19. September 1909 geboren. Er war 14 Jahre alt. Er lebte in Kenwood, im selben Viertel wie Leopold und Loeb. Sein Vater, Jacob Franks, war ein wohlhabender Geschäftsmann. Bobby war mit Richard Loeb entfernt verwandt. In vielen Darstellungen wird er als Cousin zweiten Grades beschrieben. Am Nachmittag des 21. Mai 1924 war Bobby nach der Schule auf dem Heimweg. Die Strecke war kurz. Er befand sich in seiner eigenen Nachbarschaft, in einem Umfeld, das ihm vertraut war. Leopold und Loeb fuhren in einem gemieteten Auto durch das Viertel. Nach ihren späteren Geständnissen hatten sie zuvor bereits andere mögliche Opfer in Betracht gezogen. Als Bobby Franks vorbeikam, sprach Loeb ihn an. Bobby kannte ihn. Diese Vertrautheit war entscheidend. Er stieg in das Auto. Was in den nächsten Minuten im Wagen exakt geschah, lässt sich bis heute nicht mit absoluter Sicherheit sagen. Leopold und Loeb machten sich später gegenseitig für den eigentlichen Tötungsakt verantwortlich. Beide hatten ein Interesse daran, die schlimmste Handlung dem jeweils anderen zuzuschieben. Gesichert ist, Bobby Franks wurde im Fahrzeug mit einem Meißel am Kopf verletzt. Er wurde außerdem so geknebelt bzw. in seiner Atmung behindert, dass er starb. Als Todesursache wurde Erstickung festgestellt. Er war kurze Zeit nach dem Einsteigen tot. Leopold und Loeb wickelten die Leiche in eine mitgebrachte Decke oder ein Tuch und fuhren in ein abgelegeneres Gebiet südlich der Stadt in die Nähe von Wolf Lake und der Bahnlinie der Pennsylvania Railroad. Leopold kannte diese Gegend durch seine vogelkundlichen Beobachtungen. Dort versteckten sie die Leiche in einem Drainagerohr. Sie übergossen Teile des Körpers mit Salzsäure, unter anderem das Gesicht, um eben eine Identifizierung zu erschweren. Danach fuhren sie fort. Am selben Abend versuchten sie, nach außen hin Normalität aufrechtzuerhalten. In späteren Berichten ist davon die Rede, dass sie gemeinsam aßen, Karten spielten und ruhig wirkten. Diese scheinbare Ruhe empörte die Öffentlichkeit später besonders. Wie geplant schickten Leopold und Loeb ein Erpresserschreiben an die Familie Franks. Es war zuvor auf einer portablen Underwood-Schreibmaschine getippt worden. Das Schreiben behauptete, Bobby sei entführt worden und wohl behalten. Das war gelogen. Zu diesem Zeitpunkt war Bobby bereits tot.
0: Oh.
1: Die Täter forderten $10,000 Lösegeld. Für eine wohlhabende Familie wie die Franks war das viel Geld, aber keine Summe, die unmöglich aufzubringen gewesen wäre. Auch das gehörte zum Plan. Das Opfer sollte aus einer Familie stammen, bei der die Zahlung wahrscheinlich war. Jacob Franks, Bobbys Vater, erhielt die Nachricht am Morgen des 22. Mai. Er begann mit der Polizei zu kooperieren und das Lösegeld zusammenzustellen. Es gab telefonische Anweisungen, weitere Schritte sollten folgen. Die Forderung war also kein einzelner Brief, der nur Geld verlangte. Leopold und Loeb hatten einen Ablauf entworfen. Jacob Franks sollte mit dem Geld zu einer Bahnstation gehen, einen Zug nehmen und dort eine weitere Nachricht finden. Diese sogenannte Train Letter, also eine Zugnachricht, sollte ihm erklären, wo er das Geld abwerfen sollte. Für die Täter gehörte das zur vermeintlichen Genialität ihres Plans. Für Jacob Franks war es die verzweifelte Hoffnung, seinen Sohn lebend zurückzubekommen. Doch dieser Teil brach zusammen, bevor er richtig beginnen konnte. Am Morgen des 22. Mai 1924 fand ein Arbeiter die Leiche eines Jungen in einem Drainagerohr nahe der Bahnlinie im Gebiet bei Wolf Lake. Die Polizei wurde informiert. Die Salzsäure hatte die Identifizierung nicht verhindert. Die Leiche konnte noch am selben Tag als Bobby Franks identifiziert werden. Jacob Franks war zu diesem Zeitpunkt noch dabei, den Anweisungen der Täter zu folgen. Er wollte das Lösegeld übergeben, weil er glaubte, sein Sohn könne noch gerettet werden. Die weitere Zugnachricht fuhr nun jedoch ohne ihn weiter und wurde später in New York gefunden. Genau dieser Punkt macht die Inszenierung der Täter so grausam. Während Bobbys Vater noch Hoffnung hatte, war Bobby längst tot. Die Nachricht verbreitete sich schnell. Bobby Franks war 14 Jahre alt, kam aus einer bekannten Familie in Kenwood und schon die ersten bekannten Umstände wirkten für die Öffentlichkeit verstörend. Ein verschwundener Junge, ein Erpresserbrief, eine Lösegeldforderung und schließlich der Fund einer Leiche in einem Drainagerohr. Für die Polizei war der Fall zunächst schwer einzuordnen. Der Erpresserbrief behauptete, Bobby sei noch am Leben. Tatsächlich war er zu diesem Zeitpunkt bereits tot. Die Lösegeldforderung passte also nur scheinbar zu einer klassischen Entführung. Das machte den Fall von Anfang an ungewöhnlich. Es gab Geldforderungen, aber der Ablauf ergab für die Ermittler zunächst kein klares Motiv. Auch die Presse griff diese Widersprüche sofort auf. Zeitungen berichteten ausführlich, stellten Fragen, spekulierten über mögliche Hintergründe und machten den Fall innerhalb kürzester Zeit zu einem der meistdiskutierten Ereignisse in Chicago. Aus dem Tod eines Kindes wurde sehr schnell ein öffentliches Thema, das weit über die eigentliche Ermittlungsarbeit hinausging. Zu Beginn wurden verschiedene Möglichkeiten geprüft. Ein Grund dafür war der Zustand, in dem Bobby gefunden wurde. Seine Leiche war teilweise entkleidet. Für die Ermittler war deshalb zunächst offen, ob es neben Entführung und Lösegeldforderung noch ein weiteres Motiv gegeben haben könnte. Aus heutiger Sicht muss man sehr vorsichtig sein, wie man darüber spricht. belegt es hier vor allem, diese frühen Annahmen führten die Ermittlungen zeitweise in eine Richtung, die stark von den moralischen Vorstellungen der 1920er Jahre geprägt war. In dieser Zeit wurde Homosexualität massiv stigmatisiert. Homosexuelle Männer wurden in Polizei, Presse und öffentlicher Meinung häufig vorschnell mit moralischer Gefahr, Heimlichkeit oder Kriminalität verbunden. Solche Vorstellungen waren vorurteilsbelastet und homophob. Sie sagen mehr über das gesellschaftliche Klima der Zeit aus als über belastbare Spuren im Fall Bobby Franks. Vor diesem Hintergrund gerieten auch Menschen aus Bobbys schulischem Umfeld in den Blick. Einige Lehrer wurden befragt, weil die Ermittler herausfinden wollten, wer Bobby kannte, wer Zugang zu ihm hatte und wem er möglicherweise vertraut hätte. Die Befragungen zeigen, wie schnell sich eine Ermittlung damals nicht nur an Fakten, sondern auch an gesellschaftlichen Vorannahmen orientieren konnte. Diese frühen Verdachtsrichtungen waren am Ende nicht der Schlüssel zum Fall. Entscheidend wurden konkrete Spuren. Und eine davon lag direkt am Fundort. Denn dort wurde ein Beweismittel entdeckt, das den Fall entscheidend voranbringen sollte. Eine Brille. Es handelte sich um eine Herrenbrille mit einem damals ungewöhnlichen Scharniermechanismus. Diese Spur war auf den ersten Blick unscheinbar. Eine Brille konnte verloren gehen. Eine Brille konnte jemandem gehören, der zufällig in der Gegend gewesen war. Aber sie hatte eben diese Besonderheit. Über Verkaufsunterlagen konnten die Ermittler die Zahl möglicher Besitzer stark eingrenzen. Hinter dieser Spur stand mühsame Kleinarbeit. Ein Mitarbeiter der Brillenfirma, Jacob Epstein, prüfte nach späteren Darstellungen tausende Unterlagen, um herauszufinden, wer in Chicago eine Brille mit dieser Kombination aus Rezept und besonderem Scharnier gekauft hatte. Am Ende blieben drei mögliche Besitzer übrig. Eine Frau konnte schnell ausgeschlossen werden, weil sie ihre Brille noch besaß. Ein weiterer Mann, ein junger Anwalt namens Jerome Frank, befand sich zur Tatzeit außer Landes. Der dritte Name war Nathan Leopold Jr. Das war noch kein vollständiger Beweis, aber es war der erste Riss in der Fassade. Ausgerechnet bei einem Verbrechen, das als perfekt geplant gedacht war, führte ein scheinbar kleines alltägliches Objekt zurück zu einem der Täter. Als die Ermittler Leopold zu der Brille befragten, zeigte er sich zunächst kooperativ. Er erklärte, er könne sie in der Gegend verloren haben, als er dort Vögel beobachtete. Auf den ersten Blick war das nicht völlig abwegig, denn Leopold war, wie wir ja schon wissen, als Ornithologe bekannt und hatte sich tatsächlich häufig in solchen Gebieten aufgehalten. Richard Loeb stützte zunächst Leopolds Darstellung. Beide wirkten gefasst. Beide versuchten, hilfreich zu erscheinen. Leopold und Loeb hatten außerdem eine Geschichte vorbereitet, die ihre Bewegungen am Tatabend erklären sollten. Sie behaupteten, sie seien mit Leopolds eigenem Auto unterwegs gewesen, hätten getrunken, seien herumgefahren und hätten Zeit mit zwei jungen Frauen verbracht, deren vollständige Namen sie angeblich nicht kannten. Diese Geschichte sollte locker wirken, fast beiläufig. Doch sie hatte ein Problem. Sie passte nicht zu den tatsächlichen Umständen. Nach späteren Darstellungen spielte auch die Frage eine Rolle, ob Leopolds eigenes Auto an jenem Abend überhaupt so benutzt worden sein konnte, wie sie behaupteten. Je genauer die Ermittler nachfragten, desto stärker geriet das Alibi unter Druck. Auch der Chauffeur der Familie Leopold, Sven England, wurde wichtig. Seine Angaben belasteten die Darstellung der beiden, weil sie Zweifel daran verstärkten, ob Leopolds eigenes Auto, wie behauptet, eben benutzt wurde. Das vermeintlich perfekte Verbrechen scheiterte also nicht an einem einzigen Fehler. Es scheiterte an mehreren kleinen Dingen, die zusammen ein Netz ergaben. Auch das Erpresserschreiben wurde untersucht. Die Schreibmaschine, auf der es getippt worden war, lag den Ermittlern zu diesem Zeitpunkt allerdings noch nicht vor. Sie hatten zunächst nur das Schriftbild auf dem Papier. Einzelne Buchstaben, Abstände, Druckstärken und kleine Unregelmäßigkeiten. Das hört man ja öfter, ne? Also das früher bei den Schreibmaschinen, die hatten ja trotzdem irgendwie, dass die manche Buchstaben dann nicht richtig gedruckt haben. Also die hatten schon Merkmale, wo man es wieder drauf zurückführen konnte, ne?
0: Ja, aber bei dem Fall jetzt zum Beispiel ist es ja umso besser.
1: Ja, auf jeden Fall. Ja, und der Erpresserbrief, der kam außerdem in einem Umschlag, dessen Adresse in Druckbuchstaben geschrieben war. Leopold hatte offenbar geglaubt, dass Druckbuchstaben weniger leicht zu identifizieren seien als normale Schreibschrift. Das erwies sich als Irrtum. Die Ermittler ließen Leopold mehrfach denselben Adresstext schreiben. Dabei zeigten sich wiederkehrende Eigenheiten, bestimmte Buchstabenformen, Abstände und die Platzierung einzelner Wörter auf dem Umschlag. Fachleute kamen zu dem Ergebnis, dass Leopold mit dem Umschlag in Verbindung gebracht werden konnte. Auch ohne die Maschine selbst ließ sich erkennen, dass das Erpresserschreiben und die spätere Zugnachricht auf einer frühen tragbaren Underwood geschrieben worden waren. Bestimmte Buchstaben druckten auffällig. Einzelne Zeichen standen nicht sauber auf der Grundlinie, andere druckten ungleichmäßig und schwächer. Solche kleinen Defekte machten das Schriftbild wiedererkennbar. Besonders interessant ist, dass die Ermittler Vergleichsmaterial fanden. Aus Leopolds Umfeld tauchten juristische Notizen und studentische Unterlagen auf, deren Schriftbild zu den Erpresserbriefen passte. Damit verdichtete sich der Verdacht erheblich. Erst nach den Geständnissen stellte sich heraus, wo die Schreibmaschine geblieben war. Leopold und Loeb hatten sie in die Lagune im Jackson Park geworfen. Taucher holten sie später aus dem Wasser. Die Typenhebel waren beschädigt oder verbogen, aber die Spur hatte längst ihren Zweck erfüllt. Sie hatte geholfen, den Weg zu den Tätern zu öffnen. Die Brille, der Umschlag, das auffällige Schriftbild, das brüchige Alibi und die widersprüchlichen Aussagen führten schließlich dazu, dass die Fassade endgültig bröckelte. Ende Mai 1924 wurden Leopold und Loeb immer intensiver verhört. Die formalen Geständnisse werden in vielen Darstellungen auf den 31. Mai 1924 datiert. Beide Männer legten umfangreiche Aussagen ab. Beide beschrieben die Planung. Beide gaben ihre Beteiligung zu. Die Geständnisse sind deshalb so aufschlussreich, weil sie sich in vielen Punkten gegenseitig stützten. Beide beschrieben die Vorbereitung, das Auto, den Brief, das Verstecken der Leiche, die Lösegeldidee und die Versuche, Spuren zu beseitigen. Dadurch entstand ein relativ geschlossenes Bild des Ablaufs. Nur an einer Stelle brach diese Übereinstimmung auseinander. Das habe ich ja eben schon mal kurz angeschnitten. Und zwar beim eigentlichen Töten. Richard Loeb sagte, Nathan Leopold habe den entscheidenden Angriff ausgeführt. Nathan Leopold sagte, Richard Loeb habe es getan. Diese Frage ist bis heute historisch nicht sicher geklärt. Rechtlich spielte sie am Ende keine entscheidende Rolle, weil beide an Planung, Entführung, Mord und Vertuschung beteiligt waren. Ja, also für die historische Einordnung bleibt dieser Widerspruch trotzdem bedeutsam. Leopold und Loeb konnten das Verbrechen als gemeinsames Projekt schildern. Sie konnten beschreiben, wie sie planten, wie sie fuhren, wie sie schrieben, wie sie die Leiche versteckten. Aber der Moment, in dem Bobby starb, wurde zum Punkt der gegenseitigen Entlastung. Die Verhaftung und die Geständnisse lösten eine mediale Explosion aus. Leopold und Loeb waren jung, wohlhabend, gebildet, jüdischer Herkunft und kamen aus angesehenen Familien. Sie hatten ein Kind ermordet, ohne erkennbare persönliche Feindschaft gegen das Opfer und ohne finanzielle Not. Das finde ich so erschreckend, tatsächlich, ja, dass die das nur gemacht haben, weil sie gemeint haben, sie wollen das beweisen, dass sie das können.
0: Ja, das habe ich mir aber eben schon gedacht. Also als du dann erzählt hast, dass sie vorher noch so überlegt hatten, wen sie denn dann nehmen könnten und dass sie sich dann am Ende einfach für ein 14-jähriges Kind letzten Endes entschieden haben, nur weil ja, weil er halt aus einer reicheren Familie oder so kam. Also das ist so, weißt du, also
1: ja. Ja, ja. Nur um ihren Plan perfekt zu machen, ne? Ja. Ja, und das Lösegeld wurde nie abgeholt. Für viele Menschen machte genau das den Fall noch verstörender. Die Tat wirkte nicht wie ein Verbrechen aus Not oder unmittelbarer Wut. Und wie wir wissen, war es das ja auch nicht. Sondern sie war ja das Ergebnis eines kalt durchdachten Plans, der sich aus einer gefährlichen Idee entwickelt hatte. Die Zeitungen nannten diesen Fall bald das Verbrechen des Jahrhunderts. Um Leopold und Loeb einzuordnen, muss man die Welt betrachten, aus der sie stammten. Beide kamen, wie wir bereits wissen, aus wohlhabenden jüdischen Familien in Chicago. Ihre Familien waren gebildet, einflussreich und gesellschaftlich gut vernetzt. Zugleich lebten sie in einer Zeit, in der antisemitische Vorurteile in den Vereinigten Staaten eine spürbare Rolle spielten, teils offen ausgesprochen, teils unterschwellig. Nathan Leopolds Vater, Nathan F. Leopold Senior, war ein wohlhabender Unternehmer. Die Familie lebte in Kenwood. Nathan Junior war das jüngste von drei Kindern. Seine Mutter starb, als er noch jung war. Spätere psychiatrische Gutachter und Biografen diskutierten diesen Verlust als möglichen Einfluss auf seine emotionale Entwicklung. Sicher sagen lässt sich, Leopold war intellektuell außergewöhnlich frühreif und interessierte sich schon als Kind für Sprachen, Naturwissenschaften und Philosophie. Die Familie Loeb bewegte sich auf einem ähnlichen gesellschaftlichen Niveau, wie wir wissen. Richard wuchs mit Privilegien,

0: forensisch-psychiatrischen Betrachtungen in einem amerikanischen Strafverfahren. Aus heutiger Sicht muss man diese Gutachten aber vorsichtig lesen. Die Sprache, Kategorien und Deutungsmuster der Psychiatrie von 1924 entsprechen nicht 1:1 heutigen Maßstäben. Trotzdem sind sie wichtig, weil sie zeigen, wie die Verteidigung versuchte, die Tat einzuordnen. Die Gutachten standen außerdem in einem größeren historischen Zusammenhang. In den Vereinigten Staaten gewann damals die sogenannte Mentalhygienebewegung an Einfluss. Diese Bewegung beschäftigte sich mit der Frage, wie Kindheit, Familie, soziale Entwicklung, emotionale Belastungen und psychische Besonderheiten späteres Verhalten prägen konnten. Viele Begriffe und Annahmen dieser Zeit müssen heute kritisch betrachtet werden. Für ein Strafverfahren im Jahr 1924 war dieser Blick aber dennoch bemerkenswert.
1: Mhm.
0: Das muss man sich hier echt vor Augen führen, in welcher Zeit wir sind, ne? Heute achtet man ja automatisch und viel mehr darauf, ne? Aber früher war das ja...
1: Ja.
0: Alles erst.
1: Ja, aber generell, man kann, also auch wenn es in Anführungszeichen erst vor 100 Jahren war, in dieser Zeit hat sich ja so, so, so viel in vielen Situationen einfach verändert. Also das ist, man darf das wirklich komplett nicht außer Acht sehen, also außer Acht lassen.
0: Ja, das finde ich immer gerade bei den historischen Fällen, die ich ja immer mache, immer sehr wichtig, immer wieder zu betonen, weil man schnell in die Denkmuster von heute einfach beim Zuhören gerät, so automatisch, ne? Und das kann man halt alles auch nicht auf heutige Zeit münzen, ist einfach so. Ja, Bernhard Glück war für diese Annahmen eine wichtige Figur. Er hatte mit strafrechtlich auffälligen Menschen gearbeitet und interessierte sich dafür, welche Lebensgeschichten hinter Verbrechen standen. Im Fall Leopold und Loeb betrachteten die Gutachter die beiden einzeln und zugleich als Dynamik miteinander. Nathan Leopold wurde von den damaligen Gutachtern als hochintelligent, emotional isoliert und stark auf Richard Loeb fixiert beschrieben. Die Gutachter sahen in dieser Bindung eine Abhängigkeit, die sie mit Begriffen beschrieben, die heute historisch eingeordnet werden müssen. Sie gingen davon aus, dass Leopold Loeb idealisierte und in dieser Beziehung eine Form von Nähe suchte, die er anderswo kaum fand. Richard Loeb wurde von den Gutachtern anders beschrieben. Nach außen wirkte er sozial sicherer. Zugleich sahen sie bei ihm eine starke Unreife und eine ausgeprägte Fantasiewelt. Kriminalromane, Detektivgeschichten und Verbrechensberichte spielten in seiner Vorstellungswelt offenbar eine große Rolle. In der Deutung der Verteidigungsgutachter erschien die Tat bei Loeb wie ein grausames Rollenspiel. Der Meisterverbrecher in einer selbst erschaffenen Geschichte. Die Gutachter sagten nicht, dass Leopold und Loeb im rechtlichen Sinne unzurechnungsfähig waren. Nach ihrer Einschätzung wussten beide, was sie taten, und beide wussten, dass es verboten war. Darrow wollte mit diesen Befunden also keinen Freispruch erreichen. Er wollte zeigen, warum das Gericht bei der Strafe auch auf ihre Entwicklung, ihre Persönlichkeiten und ihre Beziehung zueinander schauen sollte. Was den Fall Leopold und Loeb von vielen anderen Verbrechen seiner Zeit unterschied, war das weitgehende Fehlen eines klassischen Motivs. Nichts deutete darauf hin, dass Leopold oder auch Loeb Bobby persönlich hassten. Es gab keine finanzielle Not. Es gibt keine belegbare Grundlage für Eifersucht, Rache oder eine psychotische Episode als Erklärung der Tat. Das Motiv, soweit es sich aus Geständnissen, Gutachten und späteren Auswertungen rekonstruieren lässt, lag in Selbstbestätigung, Machtfantasie und Überlegenheitsdenken. Das geplante Verbrechen sollte einfach nur beweisen, dass Leopold und Loeb fähig waren, über Regeln hinwegzugehen und damit davonzukommen. Das Lösegeld war Teil des Plans. Es ging zwar um Geld, aber nicht aus materieller Not heraus. In der Logik der Täter gehörte die Forderung zur Inszenierung einer Entführung, zur Komplexität des Plans und zum Beweis ihrer angeblichen Meisterschaft. Bobby Franks wurde in dieser grausamen Logik ausgewählt, weil er erreichbar war, weil er aus einem wohlhabenden Umfeld kam und weil Loeb ihn kannte. Persönliche Feindschaft gab es nicht, es war einfach, ihn in dieses Auto zu locken. Diese Art von Motiv ist besonders beunruhigend. Sie entzieht sich aus dem einfachen Versuch, eine Tat mit Wut, Hass oder Not zu erklären. Hier ging es um eine Idee, um Selbstüberhöhung und um den Willen, ein Menschenleben als Mittel für eine eigene Fantasie zu benutzen. Der Fall entfaltete sich in einem gesellschaftlichen Klima, das man nicht außer Acht lassen darf. Die Vereinigten Staaten der frühen 1920er waren von Nativ

0: Nationalismus geprägt, also von der Vorstellung, eine eigentliche amerikanische Nation müsse ethnisch, religiös und kulturell eingegrenzt werden. Der Ku Klux Klan erlebte in diesen Jahren seinen zweiten großen Aufstieg und zählte Millionen Mitglieder. Schwarze Amerikaner, Einwanderer, Katholiken und Juden wurden Zielscheiben von Hass, Ausgrenzung und Propaganda. Die jüdische Herkunft von Leopold und Loeb hatte nichts mit der Tat zu tun. Sie wurde aber Teil der öffentlichen Deutung, weil antisemitische Stimmen den Fall nutzten, um bestehende Vorurteile zu bedienen. In Teilen der Presse und der öffentlichen Debatte tauchte das Narrativ auf, wohlhabende jüdische Familien könnten versuchen, ihre Söhne mit Geld vor der Todesstrafe zu schützen. Das war ein antisemitisch aufgeladener Vorwurf. Er sagt mehr über das Klima der Zeit aus, als über die juristischen Fakten des Falls. Diese Dimension ist relevant, weil das Verbrechen nicht in einem gesellschaftlichen Vakuum stattfand. Die Tat entsetzte die Menschen. Der Reichtum der Täter empörte sie. Ihre Herkunft wurde von manchen zusätzlich instrumentalisiert. So vermischten sich berechtigte Wut über den Mord, sensationsgetriebene Presse und gesellschaftliche Vorurteile. Der Begriff Verbrechen des Jahrhunderts wurde, wie ich ja bereits gesagt habe, in jener Zeit für mehrere spektakuläre Fälle verwendet. Er war ein journalistisches Schlagwort, doch an Leopold und Loeb blieb er besonders stark haften. Die Chicagoer Presse berichtete täglich. Bald folgte die nationale Presse. Journalisten standen vor dem Gerichtsgebäude, beschrieben jedes Detail, analysierten Blicke, Kleidung, Gesichtsausdrücke und Gesten. Der Fall wurde zu einem Medienereignis. Berühmte Journalisten und Kommentatoren griffen ihn auf. Es ging längst nicht mehr nur um den Mord an Bobby Franks. Es ging um Erziehung, Wohlstand, Bildung, Nietzsche, Jugend, Moral, Todesstrafe und die Frage, was in einer Gesellschaft zerbricht, wenn zwei junge Männer aus privilegierten Familien ein Kind töten und selbst kaum sichtbare Emotionen zeigen. Besonders empörte viele Menschen, dass Leopold und Loeb vor der Presse und im Gerichtssaal kontrolliert wirkten. Leopold erschien kühl und analytisch. Loeb lächelte gelegentlich. Spätere Gutachter und Autoren deuteten dieses Verhalten unterschiedlich. Sicher ist, in der Öffentlichkeit wurde es als Kälte wahrgenommen. Der Fall fiel in eine Zeit, in der Massenmedien eine neue Macht entwickelten. Zeitungen waren ohnehin zentral, aber auch das Radio begann, öffentliche Ereignisse anders denkbar zu machen. In Chicago wurde sogar darüber nachgedacht, den Prozess im Radio zu übertragen. Der Sender WGN entschied sich dagegen, weil man einen derart grausamen Mordfall nicht als eine Art Unterhaltung in die Wohnzimmer senden wollte. Ein Jahr später, 1925, sah das bei einem anderen berühmten Verfahren anders aus, dem sogenannten Scopes-Prozess in Tennessee. Dort stand der junge Lehrer John T. Scopes vor Gericht, weil er im Unterricht die Evolutionstheorie behandelt haben soll. In Tennessee gab es damals ein Gesetz, das es öffentlichen Schulen verbot, die biblische Schöpfungsgeschichte durch die Lehre von der menschlichen Evolution in Frage zu stellen. Dieser Prozess wurde zu einem riesigen Medienspektakel. Auf der einen Seite standen religiöse Überzeugungen und traditionelle Werte. Auf der anderen Seite ging es um Wissenschaft, Bildung und die Frage, was in Schulen gelehrt werden darf. Weil es dabei um eine gesellschaftliche Grundsatzfrage ging, galt eine Radioberichterstattung offenbar als eher vertretbar. Der Vergleich ist interessant. Beim Fall Leopold und Loeb ging es um den Mord an einem Kind, um grausame Details und um eine trauernde Familie. Beim Scopes-Prozess ging es ebenfalls um einen Konflikt, der die Öffentlichkeit bewegte, aber auf einer anderen Ebene. Der Unterschied zeigt, wie stark Medien damals bereits darüber nachdachten, was öffentlich erzählt werden darf, was als Aufklärung gilt und ab wann Berichterstattung zur Sensation wird. Das finde ich irgendwie bemerkenswert, deswegen habe ich es mit reingenommen. Das fand ich sehr interessant. Die Familien Leopold und Loeb engagierten schließlich einen Mann, der zu den bekanntesten Strafverteidigern der Vereinigten Staaten gehörte. Clarence Darrow, den Namen habt ihr eben schon einmal kurz gehört. Darrow war zu diesem Zeitpunkt 67 Jahre alt, hatte bereits zahlreiche große Fälle geführt und war als leidenschaftlicher Gegner der Todesstrafe bekannt. Dieser Fall brachte ihn erneut in einen Gerichtssaal, in dem es um weit mehr ging als um zwei Angeklagte. Im Raum stand eine Grundsatzfrage. Darf der Staat töten, um einen Mord zu bestrafen? Darrows wichtigste strategische Entscheidung war riskant. Er riet seinen Mandanten, sich schuldig zu bekennen. Damit veränderte sich das Verfahren grundlegend. Eine Jury musste nun nicht mehr über Schuld oder Unschuld entscheiden. Leopold und Loeb hatten ihre Schuld eingeräumt. Übrig blieb die Frage nach dem Strafmaß. Todesstrafe oder Haftstrafe. Darrows Kalkül war klar. Ein einzelner Richter, John R. Caverly, würde vielleicht eher bereit sein, psychiatrische Gutachten, das junge Alter der Angeklagten und grundsätzliche Argumente gegen die Todesstrafe zu berücksichtigen, als eine Jury, die unter dem Druck der öffentlichen Empörung stand. Damit wurde aus dem erwarteten Mordprozess im Kern eine lange Strafmaßanhörung. Die Staatsanwaltschaft unter Robert E. Crow forderte die Todesstrafe. Darrow kämpfte darum, genau das zu verhindern. Clarence Stuart Darrow wurde 1857 in Ohio geboren. Er hatte sein Leben dem Recht gewidmet und stand häufig auf der Seite von Angeklagten, die in der Öffentlichkeit verachtet wurden. Er verteidigte Gewerkschaftsmitglieder, politische Außenseiter und Menschen, für die andere Anwälte kaum Sympathie aufbringen wollten. Darrow war kein Gegner der Todesstrafe aus bloßer Milde. Seine Ablehnung war philosophisch. Er glaubte, dass Menschen durch Ursachen geformt werden, die sie nicht vollständig kontrollieren. Herkunft, Erziehung, Umwelt, Veranlagung, Zufall, gesellschaftliche Einflüsse. Für ihn war Schuld real, aber sie stand nie allein im Raum. Diese Haltung zieht sich durch sein Schlussplädoyer im Fall Leopold und Loeb. Er leugnete die Tat nicht. Er entschuldigte sie nicht. Er versuchte, Richter Caverly davon zu überzeugen, dass Hinrichtung keine gerechte Antwort sei. Darrows Schlussplädoyer im Fall Leopold und Loeb gilt bis heute als eines der bekanntesten juristischen Redestücke der amerikanischen Geschichte. Es dauerte viele Stunden und wurde über mehrere Tage vorgetragen. Bei diesem Plädoyer gibt es eine kleine, fast schon ironische Quellenbesonderheit. Ausgerechnet bei einem der berühmtesten Plädoyers der amerikanischen Rechtsgeschichte ist ein Teil des offiziellen Gerichtsprotokolls nicht vollständig erhalten. Nach den Angaben der Darrow Digital Collection fehlen Seiten des Transkripts, weil Darrow den Abschnitt mit seinem Schlussplädoyer nach der Anhörung vom Gerichtsschreiber ausgeliehen haben soll. Diese Seiten wurden offenbar nie zurückgegeben. Das bedeutet nicht, dass wir sein Plädoyer nicht kennen. Es wurde in anderer Form veröffentlicht und überliefert. Aber es zeigt, wie fragil selbst berühmte historische Quellen manchmal sind. Auch bei einem Fall, der damals täglich in den Zeitungen stand, bleiben Lücken im Material. Deswegen habe ich am Anfang auch gesagt, bei historischen Fällen müssen wir immer ein bisschen genauer hinschauen, ne? Weil das echt teils schwierig ist, an die Sachen, an die korrekten Sachen zu kommen und die korrekten Quellen.
1: Ja, das ist ja generell immer das Problem bei älteren Sachen, dass ich ja mit der Zeit auch einfach, das ist ja gefühlt wie so ein bisschen wie bei dem Spiel Stille Post, weißt du? Dass sich mit der Zeit immer mehr irgendwie dazu gedichtet hat oder Sachen weggefallen sind und dass dann plötzlich alles eine ganz andere, ja, einen ganz anderen Sinn dann erhält.
0: Ja, ja, deswegen habe ich es am Anfang oder sage ich es immer am Anfang nochmal dazu, dass man das so ein bisschen im Kopf hat, im Hinterkopf hat, dass man, ja, dass man nicht immer hundertprozentig alles an Material hat, wie wenn das ein Fall ist, wo man in die Gerichtsakten einsehen kann und der ist 3 Jahre alt oder so, ne? Ja, Darrow begann in diesem Plädoyer mit der Jugend seiner Mandanten. Leopold war 19, Loeb 18. Nach damaligem Recht waren sie alt genug, um für Kapitalverbrechen mit dem Tod bestraft zu werden. Darrow stellte dem Gericht dennoch die Frage, ob 2 so junge Menschen gehängt werden sollten. Er sprach über ihre Kindheit, ihre Erziehung, ihre Fantasien, ihre psychische Entwicklung und die Einschätzungen der Gutachter. Er argumentierte nicht, dass sie keine Verantwortung trugen. Er argumentierte, dass der Staat mehr sein müsse als ein Werkzeug der Vergeltung. Dann wandte er sich der Todesstrafe selbst zu. Er fragte, was es bewirken würde, 2 junge Männer zu töten. Würde Bobby Franks dadurch zurückkommen? Würde die Gesellschaft sicherer? Würde zukünftiges Leid verhindert? Oder würde der Staat nur eine weitere Tötung vollziehen? Darrow sprach mit philosophischer Tiefe, juristischer Schärfe und emotionaler Wucht. Nach zeitgenössischen Berichten war er am Ende erschöpft und bewegt. Ob jede Regung spontan war oder auch Teil seiner Verteidigungsstrategie, lässt sich nicht sicher sagen. Sein Ziel war klar. Er wollte Leben retten. Staatsanwalt Crowell hielt dagegen. Er warf den Familien der Täter vor, mit Geld Einfluss nehmen zu wollen. Er betonte die Grausamkeit der Tat, das Alter des Opfers und die planvolle Kälte des Verbrechens. Für ihn konnte die Antwort nur die Todesstrafe sein. Am 10. September 1924 verkündete Richter John R. Caverly sein Urteil. Es war keine Entscheidung einer Jury. Caverly musste allein über das Strafmaß befinden. Er hatte die Geständnisse, die Gutachten, die Argumente der Verteidigung, die Forderungen der Staatsanwaltschaft und den gewaltigen öffentlichen Druck vor sich. Kavaly verhängte nicht die Todesstrafe. Seine Begründung konzentrierte sich vor allem auf das junge Alter der Angeklagten. Er machte deutlich, dass er die Schwere der Tat sah. Gleichzeitig betonte er, dass öffentliche Empörung nicht das Strafmaß bestimmen dürfe. Nathan Leopold und Richard Loeb wurden zu lebenslanger Haft plus 99 Jahren verurteilt. Lebenslang für den Mord, 99 Jahre für die Entführung. Sie wurden zunächst ins Illinois State Penitentiary in Joliet gebracht und später in das Stateville Correctional Center verlegt. Die Reaktion der Öffentlichkeit war gespalten. Viele waren empört, weil sie die Todesstrafe erwartet hatten. Andere sahen in Kavalys Entscheidung einen wichtigen Schritt gegen eine Justiz, die sich von Rache und Pressehysterie treiben lässt. Die Debatte über Todesstrafe, Jugend, Wohlstand und Gerechtigkeit ging noch lange weiter. Mit dem Urteil endete der öffentliche Teil des Falls. Für Leopold und Loeb begann ein Leben hinter Mauern. Auch dort blieben sie keine gewöhnlichen Gefangenen. Ihr Bekanntheitsgrad, ihre Herkunft und die besondere Dynamik zwischen ihnen machten den Umgang mit ihnen schwierig. Die Gefängnisleitung musste entscheiden, wie eng sie zusammenbleiben durften und wann eine Trennung nötig war. Im Gefängnis begannen beide, sich in Bildungsprogramme zu engagieren. Leopold und Loeb arbeiteten an einer Schule für Mitgefangene mit, die nicht oder kaum lesen und schreiben konnten. Dieses Bildungsprogramm wurde innerhalb der Gefängnismauern bekannt und von Verantwortlichen später positiv erwähnt. Leopold beschäftigte sich außerdem intensiv mit medizinischen Themen. Er arbeitete im Krankentrakt, half bei organisatorischen und praktischen Aufgaben und setzte seine Studien fort. Er interessierte sich weiterhin für Sprachen, Naturwissenschaften und akademische Fragen. Diese Entwicklung löscht die Tat nicht aus. Sie gehört aber zur weiteren Geschichte des Falls. Menschen können nach einer Tat handeln, lernen, arbeiten und sich verändern. Die Frage, was diese Veränderung bedeutet, bleibt schwieriger. Am 28. Januar 1936 wurde Richard Loeb im Stateville Correctional Center von einem Mitgefangenen namens James Day mit einem Rasiermesser angegriffen. Loeb erlitt zahlreiche Schnittverletzungen und starb noch am selben Tag im Gefängniskrankenhaus. Er war 30 Jahre alt. Die Hintergründe des Angriffs sind bis heute umstritten. James Day behauptete später, Loeb habe ihn sexuell bedrängt. Ob diese Darstellung stimmte, ist nicht gesichert. Sie wurde damals geprüft, aber die Abläufe ließen sich nicht zweifelsfrei klären. Day wurde später freigesprochen. Richard Loebs Tod wurde von der Presse erneut sensationsgierig aufgegriffen. Wieder wurde aus einem Menschen ein Symbol. Für die einen war Loeb der junge Mörder, der nun selbst gewaltsam gestorben war. Für die anderen war sein Tod ein weiterer Beleg dafür, wie brutal und unkontrollierbar das Leben hinter Gefängnismauern sein konnte. Nathan Leopold verbrachte insgesamt 33 Jahre im Gefängnis. In dieser Zeit engagierte er sich weiter in diesem Bildungsprogramm und im medizinischen Bereich. Während des Zweiten Weltkriegs nahm er außerdem an einem Malaria-Experiment teil, das in Stateville durchgeführt wurde. Gefangene ließen sich dabei freiwillig mit Malaria infizieren, um die Forschung und Entwicklung von Medikamenten zu unterstützen. Leopold gehörte dabei dann zu den Teilnehmern. Später spielte sein Verhalten im Gefängnis eine Rolle bei seinen Anträgen auf bedingte Entlassung. Mehrere Bemühungen scheiterten zunächst. Der Fall war zu bekannt. Die Tat war zu schwer. Der Widerstand gegen eine Freilassung blieb groß. 1958 wurde Nathan Leopold schließlich bedingt entlassen. Am 13. März 1958 verließ er nach 33 Jahren das Gefängnis. Er war 53 Jahre alt. Nach seiner Entlassung ging er nach Puerto Rico. Dort arbeitete er im Gesundheitsbereich und führte ein vergleichsweise zurückgezogenes Leben. In Darstellungen seiner späteren Jahre wird unter anderem beschrieben, dass er im Umfeld einer kirchlichen Mission als Röntgentechniker arbeitete und sich in medizinischen Hilfsangeboten engagierte. 1958 veröffentlichte Leopold seine Memoiren mit dem Titel Life Plus 99 Years. Dieses Buch wird in der Fachliteratur zum Fall regelmäßig erwähnt. Es enthält Schilderungen seines Lebens im Gefängnis, Gedanken über Schuld und Strafe und seine eigene Darstellung der Vergangenheit. Zugleich muss man solche Memoiren vorsichtig lesen. Sie stammen von einem Täter, der ein Interesse daran hatte, als veränderter Mensch wahrgenommen zu werden. Auch nach seiner Freilassung blieb Leopold mit Menschen verbunden, die ihn juristisch und publizistisch begleitet hatten. Sein Anwalt Elmar Gerz korrespondierte über Jahre mit ihm. Später wurde Leopold vollständig aus der Bewährungsaufsicht entlassen. Seine Nachgeschichte macht den Fall nicht einfacher. Sie zeigt nur, dass er nach 1958 nicht endete. Leopold blieb eine historische Figur, ein ehemaliger Täter, ein Mann mit neuer Identität, aber nie vollständig losgelöst von dem Mord an Bobby Franks. 1961 heiratete er Trudy Feldman Garcia de Quevedo. Nathan Leopold starb am 29. August 1971 in San Juan, Puerto Rico, an einem Herzinfarkt. Er war 66 Jahre alt. Bobby Franks und seine Familie geraten im Strudel der Prominenz der Täter, der juristischen Debatte und der philosophischen Diskussion oft aus dem Blick. Dieses Ungleichgewicht gehört zu den schwierigsten Punkten des Falls. Jacob und Flora Franks verloren am 21. Mai 1924 ihren Sohn, einen 14-jährigen Jungen, der aus der Schule nach Hause gehen wollte. Einen Jungen, der in seiner eigenen Nachbarschaft unterwegs war. Einen Jungen, der einem vertrauten Gesicht begegnete und in ein Auto stieg. Der Fall wurde schnell zu einer Geschichte über Leopold, Loeb, Clarence Darrow, Nietzsche, Todesstrafe, Reichtum und Psychiatrie. All das gehört zur historischen Einordnung, aber im Zentrum stand ein Kind, dessen Leben beendet wurde. Besonders bitter ist die Rolle von Jacob Franks am Morgen nach der Tat. Er erhielt den Erpresserbrief und musste glauben, dass sein Sohn noch lebte. Er tat, was Eltern in so einer Lage vermutlich alle tun würden. Er versuchte, den Anweisungen zu folgen. Er wollte Bobby retten. Während er Geld vorbereitete und auf weitere Anweisungen reagierte, war sein Sohn bereits tot. Diese Gleichzeitigkeit ist kaum auszuhalten. Auf der einen Seite die kühle Inszenierung der Täter, auf der anderen Seite ein Vater, der noch Hoffnung hatte. Über die spätere Haltung der Familie Franks gibt es nicht so viele ausführliche öffentliche Aussagen wie über die Täter. Das ist für sich genommen bemerkenswert. Die Familie wurde in eine Geschichte hineingezogen, die von anderen erzählt, gedeutet und ausgeschlachtet wurde. Bobby selbst konnte nicht mehr sprechen. Seine Eltern mussten mit einem Verlust leben, den keine Gerichtsrede und kein Urteil rückgängig machen konnte. Bobby Franks war kein Symbol für diesen Fall. Er war ein 14-jähriger Junge. Eine Frage, die in der Literatur zu diesem Fall immer wieder auftaucht, ist die nach der Reue. Bereuten Leopold und Loeb wirklich? Für Richard Loeb lässt sich diese Frage kaum beantworten. Er lebte nach den Morden noch 12 Jahre im Gefängnis. Er arbeitete im Bildungsprogramm mit und schrieb Briefe. Eine umfassende öffentliche Auseinandersetzung mit Schuld, Reue und Verantwortung ist von ihm aber nicht in einer Weise dokumentiert, die eine klare Antwort erlauben würde. Bei Nathan Leopold gibt es Material, vor allem durch seine Memoiren. Er beschreibt darin Reue, Scham und die Auseinandersetzung mit seiner Tat. Zugleich haben Kritiker darauf hingewiesen, dass das Buch Leopold auch stark als veränderten, hilfreichen und gebildeten Menschen zeigt. Das ist für Memoiren eines verurteilten Täters, der später entlassen wurde, wichtig einzuordnen. Wie authentisch Reue ist, lässt sich von außen kaum messen. Worte können ehrlich sein, sie können aber auch der Selbstrechtfertigung dienen. Beides kann in einem Menschen gleichzeitig vorhanden sein. Was belegbar ist, Leopold lebte nach seiner Entlassung zurückgezogen, arbeitete im Gesundheitsbereich und beging nach allem, was öffentlich bekannt ist, keine weiteren Gewalttaten. Ob man das als Wiedergutmachung, persönliche Veränderung, Selbstschutz oder Mischung aus allem deutet, bleibt eine Frage der Bewertung. Clarence Darrows Schlussplädoyer im Fall Leopold und Loeb gehört bis heute zu den bekanntesten Texten der amerikanischen Rechtsgeschichte. Es wird in juristischen, historischen und rhetorischen Zusammenhängen gelesen, analysiert und diskutiert. Der Fall steht dabei für eine Grundfrage, die bis heute nicht abgeschlossen ist. Was soll Strafe leisten? Vergeltung, Abschreckung, Schutz der Gesellschaft, Möglichkeit zur Veränderung oder alles zugleich? Darrow stellte diese Fragen nicht abstrakt. Er stellte sie in einem Fall, in dem die Öffentlichkeit den Tod zweier Angeklagter forderte. Er verteidigte zwei junge Männer, die ein Kind ermordet hatten. Das macht sein Plädoyer bis heute so unbequem. Es ist leicht, gegen die Todesstrafe zu sein, wenn man an unschuldige oder sympathische Angeklagte denkt. Darrow tat es in einem Fall, in dem kaum jemand Mitleid mit den Tätern hatte. Er argumentierte, dass der Staat seine moralische Autorität verliert, wenn er Tötung mit Tötung beantwortet. Diese Position war 1924 umstritten. Sie ist es bis heute. Leopold und Loeb haben tiefe Spuren in der amerikanischen Kultur hinterlassen. Wichtig ist hier die Trennung zwischen dokumentarischer Darstellung und künstlerischer Verarbeitung. Alfred Hitchcocks Film Rope von 1948 basiert auf einem Theaterstück von Patrick Hamilton aus dem Jahr 1929. Dieses Stück wurde vom Fall Leopold und Loeb inspiriert. Der Film verwendet keine realen Namen und verändert die Tat deutlich. Er ist keine dokumentarische Nacherzählung. Er ist eine künstlerische Auseinandersetzung mit Schuld, Überlegenheit und moralischer Kälte. Richard Fleischers Film Compulsion von 1959 basiert auf dem Roman von Meyer Levin. Diese Bearbeitung bleibt erkennbar näher am realen Fall, arbeitet aber ebenfalls mit fiktionalisierten Namen. Orson Welles spielte darin eine Figur, die klar an Clarence Darrow angelehnt ist. Der Film erhielt große Aufmerksamkeit und wurde auch international ausgezeichnet. Die kulturelle Nachwirkung hatte sogar noch eine juristische Ebene. Nathan Leopold klagte später gegen Meyer Levin, die Verlage und Beteiligte an der Verwertung von Compulsion. Er sah durch Roman, Theaterstück und Film seine Persönlichkeitsrechte verletzt. Der Fall wurde unter dem Namen Leopold vs. Levin bekannt. Das ist besonders interessant, weil hier ein verurteilter Täter gegen eine fiktionalisierte Darstellung seines eigenen Verbrechens vorging. Es ging also um eine Frage, die bis heute aktuell ist. Wem gehört eine wahre Kriminalgeschichte? Den Tätern, den Opfern, der Öffentlichkeit, den Autorinnen und Autoren, die daraus Literatur machen? Diese Frage begleitet True Crime bis heute. Sobald reale Verbrechen erzählt werden, entsteht Verantwortung. Für die Fakten, für die Opfer, für die Angeklagten, für die Grenze zwischen Aufklärung und Ausschlachtung. Der Fall wurde außerdem in Büchern, Theaterstücken, Essays und Dokumentationen immer wieder aufgegriffen. Seine kulturelle Wirkung liegt vermutlich darin, dass er mehrere unbequeme Fragen bündelt. Wie gefährlich kann Intelligenz ohne Mitgefühl werden? Was passiert, wenn Menschen sich selbst für überlegen halten? Wie erzählt man über Täter, ohne das Opfer verschwinden zu lassen? Und wie weit darf eine Gesellschaft gehen, wenn sie Gerechtigkeit fordert? Abseits des kulturellen Nachhalts hat der Fall Leopold und Loeb auch in der Rechts- und Forensikgeschichte Bedeutung. Er gehört zu den frühen prominenten Fällen in den Vereinigten Staaten, in denen psychiatrische Gutachten eine zentrale Rolle beim Strafmaß spielten. Es ging nicht darum, Schuldunfähigkeit zu beweisen. Es ging darum, die persönliche Entwicklung, psychische Struktur und Lebensgeschichte der Täter in Frage der Strafe einzubeziehen. Heute ist es vertrauter, dass Gerichte bei schweren Straftaten psychologische und psychiatrische Einschätzungen hören. 1924 war dieses Vorgehen in einem so öffentlich betrachteten Mordfall außergewöhnlich. Auch die kriminalistische Seite bleibt bemerkenswert. Der Fall zeigt, wie stark scheinbar kleine Spuren sein können. Eine Brille, eine Adresse auf einem Umschlag, eine Schreibmaschine mit unregelmäßigen Buchstaben, ein beschädigtes Alibi, nichts davon war allein die ganze Wahrheit. Zusammen ergab sie ein Bild. Für eine Tat, die als perfektes Verbrechen geplant war, ist das fast bitter ironisch. Leopold und Loeb wollten ein Verbrechen ohne Spuren begehen. Am Ende waren es gerade die alltäglichen, kaum kontrollierbaren Details, die sie verrieten. Auch die Debatte über junge Täter wurde durch den Fall mitgeprägt. Leopold war 19, Loeb 18. Sie waren nach damaligem Recht junge Erwachsene. Aber Darrow stellte die Frage, ob ihr Alter beim Strafmaß entscheidend berücksichtigt werden müsse. Eine thematische Linie lässt sich von Darrows Argumenten bis zu späteren Debatten über Jugend, Reife und Todesstrafe ziehen. Ein direkter rechtlicher Pfad ist das allerdings nicht. Der Supreme Court entschied im Jahr 2005 in Roper vs. Simmons, dass die Todesstrafe für Täter verfassungswidrig ist, die zum Tatzeitpunkt minderjährig waren. Leopold und Loeb waren zum Tatzeitpunkt bereits 18 und 19 Jahre alt. Trotzdem berührt Darrows Plädoyer dieselbe Grundfrage. Wie viel verändert das Alter eines Täters an der Antwort des Rechts? Wann ist ein Mensch vollständig verantwortlich? Und wann muss eine Gesellschaft anerkennen, dass Jugend, Entwicklung und Reife beim Strafmaß eine Rolle spielen? Der Fall Leopold und Loeb ist schwer auszuhalten, weil er sich einfachen Erklärungen entzieht. Zwei junge Männer aus wohlhabenden Familien, hochgebildet, intelligent, gefördert, mit allen Möglichkeiten, die ihnen ihre Welt bieten konnte. Trotzdem entschieden sie sich, ein Kind zu töten. Nicht aus Not, nicht aus einer nachweisbaren persönlichen Feindschaft, nicht aus einem Moment heraus, der sich als Kontrollverlust begreifen lässt. Sie planten, sie wählten, sie handelten. Vielleicht ist das der Grund, warum dieser Fall bis heute nicht loslässt. Er zwingt uns, über Dinge nachzudenken, die unangenehm sind. Über Bildung ohne Moral, über Intelligenz ohne Mitgefühl, über Privilegien ohne Verantwortung, über die Frage, ob ein Mensch, der Schreckliches getan hat, sich verändern kann. Und über die Frage, ob Veränderung jemals ausreicht, wenn ein anderes Leben unwiederbringlich genommen wurde. Er zeigt auch, wie gefährlich es ist, wenn Menschen sich selbst für so außergewöhnlich halten, dass sie andere nur noch als Figuren in ihrer eigenen Geschichte betrachten. Bobby Franks war für Leopold und Loeb Teil eines Plans. Für seine Familie war er ein Sohn. Für seine Freunde war er Bobby, ein Junge, den sie kannten und der plötzlich fehlte. Für die Geschichte wurde er viel zu oft nur das Opfer in einem berühmten Fall. Aber Bobby Franks war kein Gedanke. Er war kein Symbol, er war kein Beweisstück in einer philosophischen Fantasie. Er wurde 14 Jahre alt. Das muss in jeder Erzählung über diesen Fall stehen bleiben. Vor allem anderen. Ja, Johanna, das war die Geschichte von Nathan Leopold und Richard Loeb. Ein Fall, der damals eine ganze Nation beschäftigt hat und der bis heute Fragen hinterlässt. Und wir haben ja letzte Woche ein ähnliches Thema gehabt und auch schon über die Gedanken der Todesstrafe, vor allem bei jungen Menschen gesprochen.
1: Ja, musste ich auch direkt dran denken, als ich so dir zugehört habe, da war mir auch direkt der Gedanke, oh, also irgendwie hatten wir dieses Thema, soll man jetzt Menschen stärker oder milder bestrafen, bezogen aufs Alter. Und ich finde es...
0: Nur wir sind jetzt 70 Jahre früher. Ja. Ne? Also es sind 70 Jahre,
1: und ich
0: oder?
1: Finde, dass...
0: 70, fast genau 70 Jahre.
1: Ja, und ich finde es vor allem auch interessant, wenn man überlegt, weil eigentlich würde man ja jetzt so aus der Perspektive denken, dass die früher härter oder ja, dass sie schon strenger bestraft hätten. Aber letzten Endes, also waren die ja jetzt wirklich milder. Ich meine, klar, es ist jetzt nochmal was anderes, weil der Richter ja theoretisch selber verurteilt hat, und in meinem Fall war es ja so, dass da eine Jury war. Vielleicht hat das auch noch mal irgendwie, war das auch noch mal ein Aspekt, aber trotzdem, also sehr interessant, und ich weiß nicht so genau, wie ich damit umgehen soll, weil ich es auch immer noch einfach krass fand, dass, ja, also ich weiß auch noch nicht so, ob ich denen das hundertprozentig abkaufen soll, dass sie das wirklich bereuen, weil du weißt ja eigentlich schon, dass wenn du Reue zeigst oder wenn du das zumindest sagst, dass das mildernde Umstände haben kann, aber irgendwie, weißt du, die sind so wahllos, haben die einfach einen Menschen getötet, den sie nicht wirklich richtig kannten, der denen nichts getan hat, der ja einfach ein junges, klein oder ein Kind war, und ich finde das immer ganz, ganz schwierig. Es ist ein schwieriges Thema.
0: Ja, vor allem nur fürs eigene Ego, das fand ich so krass, ne? Eigentlich nur, um zu beweisen, dass sie nicht aufliegen, und dann sind sie ja sehr, sehr schnell aufgeflogen, ne? Also der Plan ist ja in keinem Punkt überhaupt aufgegangen, ne?
1: Und ich finde, das ist aber auch wieder so ein Zeichen dafür, dass also die haben ja wirklich, sage ich mal, was Geringeres mit was Krasserem irgendwie versucht zu vertuschen, weißt du? Also anstatt einfach für die Fehler, die sie begangen haben, also klar, dazustehen, haben sie, sage ich mal, noch einen anderen Menschen damit reingezogen und eine andere Familie damit reingezogen. Ja, also das zeigt, finde ich, auch wieder so wie in diesen Filmen, aus denen du dann irgendwas lernen sollst, weißt du, also die dann so ein gutes Happy End haben oder ein schlechtes Happy End, und der Zuschauer soll dann am Ende sagen, ah ja, jetzt habe ich was aus diesem Film gelernt. Ist das irgendwie jetzt auch so ein Fall, aus dem man lernen kann? Also ich meine, klar, für die meisten Menschen ist es eh klar, dass man nicht einfach so einen Menschen umbringen sollte, aber dass so Sachen halt auch meistens nach hinten losgehen.
0: Ja. Ja, und hier ging es jetzt schnell und manchmal dauert es länger, ne? Aber es wird nicht alles, leider nicht alles aufgeklärt, aber vieles zum Glück wird ja früher oder später aufgeklärt, ne?
1: Und das ist ja auch gut so. Ja. Stell dir mal vor, wir würden in einem System leben, wo die Rate der aufgeklärten Mordfälle oder vermissten Fälle bei keine 10% liegen würde. Also da würde ja gefühlt.
0: Ich glaube auch, meinst du, wenn die Rate der Aufklärung geringer wäre, wären die Menschen eher bereit zu töten?
1: Ich glaube schon. Also ich glaube schon, dass es ist ja schon so, dass es gibt Menschen, die tendieren eher dazu. Aus verschiedenen Gründen, sei es irgendwie Aggressionstoleranz, sei es, ich glaube, dass, ja, ich kann mir schon vorstellen, dass es Menschen gibt, die so, das ist ja auch allein schon, wenn die Polizei nicht mehr so diese Kraft hat, weißt du, oder diesen Respekt, dass dann mehr Menschen bereit dazu sind, auch Verbrechen zu begehen. Weißt du, das ist ja genau, das sehen wir ja heutzutage auch teilweise in manchen Ländern oder in manchen Umgebungen, die so eine No-Go-Area sind, weil selbst die Polizei sich da nicht mehr hintraut. Weißt du?
0: Ja, und hier hört man ja auch immer mehr von Einsatzkräften, dass die Gewalt gegenüber Einsatzkräften jetzt nicht nur Polizei, sondern auch Rettungsdienst und so zunimmt, ne?
1: Ja, ganz, ganz schlimm.
0: Also, dass der Respekt immer mehr flöten geht, ne?
1: Ja, und ich glaube, dass das auch dieses, weil ganz ehrlich, also wenn eine Person dann dazu neigt, das zu tun und sonst, und weiß, ja, und dafür, dass die Wahrscheinlichkeit, dass sie mich dafür auch noch, fangen, ist eh gering, dann, weißt du, dann ist das ja wie so das letzte Stückchen, der letzte Tritt, oder nee, der letzte Schubser, sich dann dafür zu entscheiden, wirklich die Menschen, auf die man vielleicht keinen Bock hat oder seine Feinde irgendwie loszuwerden, weißt du?
0: Ja, ja. Das denke ich auch. Ja, gut, dass die Aufklärungsrate relativ hoch ist, ne?
1: Ja, das schon, das auf jeden Fall. Bin ich auch sehr dankbar und ich finde, da sollten wir auch alle einfach, egal was für Erlebnisse man vielleicht mit der Polizei bisher gehabt hat oder so, aber letzten Endes wollen ja eigentlich wirklich nur, dass es der Gesellschaft besser geht. Also ist ja eigentlich so. Weißt du, also die arbeiten ja dafür.
0: Ja, ich persönlich bin auch sehr dankbar dafür, dass es Menschen gibt, die sich in Gefahr begeben, um andere zu schützen, zu retten. Klar machen die auch nicht alles richtig, definitiv nicht, ne? Braucht man sich nicht drüber unterhalten. Aber ich finde es schon, also ich würde mir jeden Tag in die Hosen machen. Ich würde nie im Leben mich trauen, Polizist zu sein. Und deswegen habe ich echt alle Hochachtung vor Menschen, die sich das trauen und sagen, ich gehe in gefährliche Situationen und riskiere mein eigenes Leben, so gesehen. Ne? Ich meine, klar ist jetzt nicht jede Situation, die die haben, ist jetzt nicht lebensbedrohlich, aber es gibt sie ja und es kann auch jeden Moment eine auftreten, egal wo. Ne?
1: Ja.
0: Ich hab da schon Respekt vor und ich bin froh, dass es Menschen gibt, die dazu bereit sind.
1: Vor allem, was wollen wir?
0: Und die sich das
1: Was sollen wir auch machen? Stell mal vor, niemand würde sich bereit erklären, Polizist zu werden. Was machen wir dann? Weißt du, also was, das ist ja genauso mit den Rettungskräften, das ist genauso mit den Pflegern. Also wenn immer mehr Leute sagen, nee, gar keinen Bock darauf, dann sind wir, sorry, wenn ich das so sage, aber dann sind wir aufgeschmissen eigentlich. Aber wir schweifen irgendwie gerade so ein bisschen arg ab.
0: Ja,
1: aber ich finde es auf jeden Fall sehr, sehr interessant und ich kannte den Fall auch noch nicht bisher, aber ich muss auch generell sagen, obwohl ich ja gerne so Podcast höre, die hauptsächlich Verbrechen aus der Vergangenheit erzählen, habe ich ganz oft bei dir die Fälle, dass ich die noch gar nicht kannte und deswegen bin ich dir auf jeden Fall sehr dankbar und ich fand es auch wieder sehr, sehr interessant.
0: Ach ja, das ist ja schön. Ja, ich versuche immer Fälle rauszusuchen, die nicht so bekannt sind, wobei dieser hier ja schon großes Aufsehen erregt hat. Aber ich kannte ihn tatsächlich vorher auch nicht. Also ich habe eine Geschichte im Kopf gehabt die ganze Zeit, die in meiner Welt ähnlich ist, aber ich habe da keine Namen zu und die muss auch neuer sein, weil die haben sich selbst gefilmt und so.
1: Mhm.
0: Aber die habe ich die ganze Zeit immer bei den beiden im Kopf gehabt, aber das ist irgendeine andere. Wenn ich da mal irgendwann drauf komme, sage ich Bescheid.
1: Ja, das finde ich ist ja auch immer so auch sehr interessant, wenn man es überlegt. Auch wenn die Menschen vor Ewigkeiten andere Möglichkeiten hatten oder sei es jetzt nicht, es geht jetzt nicht nur um Morde, sondern generell so Verhaltensweisen, kommen die immer, immer wieder. Weißt du? Also nur halt anders irgendwie. Ich finde das, also jetzt nicht auf Mord bezogen, sondern generell finde ich es sehr, sehr interessant.
0: Ja, finde ich auch immer spannend.
1: Ja.
0: Ja. Ja, schreibt doch einfach mal eure Gedanken zu dem Fall in die Kommentare und auch, ob ihr von dieser Geschichte schon einmal gehört habt. Das würde mich interessieren. Und damit sind wir für heute am Ende dieser Folge angekommen. Danke, dass ihr wieder dabei wart und uns bis hierhin begleitet habt. Passt gut auf euch auf und vergesst nicht, manche Tagebücher werden mit Blut geschrieben. Tschüss.
1: Tschüss.
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